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Hey, gerade die U-Babe, der Lasser Menti, mal auf Radio Bern 95,6. Ein Mikrofon für euch ist der Rudi. Da war schon wieder nicht mehr. Schön, seid ihr mit dabei. Falls ihr mir etwas mitteilen wollt, studiatraben.ch. Soll ich echt gleich anfangen mit dem Programm? Nein, machen noch einen. Und dann erzähle ich euch, was läuft hier an diesem Montagmorgen. Das ist übrigens der letzte vom Juni. Was ich erwartet, aber vorher hier das Cover. The Day the Nazi Died, hier vor Darlene Lessmann im Original.

Eine schöne Version am Montagmorgen auf Radio Bern. Um 8:30 habe ich für euch das Wetter. Am 8:45 kommt der 8:45 Song. Dann kommt hoffentlich viel gute Musik. Bis um 9:30 habe ich für euch Ausgehtipps. Um 10 haben wir neben vom Abendinfo mit dem Ausblick auf die Info vom 11. Und dann kommt wieder viel gute Musik. Ich befürchte, es ist eine Sommerflaute, ich habe keine Verlosungen für euch, aber vielleicht kommt auf das Festival um die Ecke, wo ich euch doch noch etwas verlosen darf. Wir bleiben also gespannt. Fuck, es ist hier schon etwa 1000 Grad warm, aber wahrscheinlich seid ihr ja irgendeinem Arbeitsort, wo es noch unangenehmer warm ist, darum möchte ich mich nicht zu fest beklagen. Das hier ist Kate Glover, Love You to Death. Schön, seid ihr mit dabei.

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Texas Midnight Runners, Burn It Down ist es gewesen, am Ende Morgen auf Radio Bern 95,6. Und ich habe ein Mail bekommen, dass man mir das Klangbecken verloren hat. Bei mir sieht aus, als würde alles, ich muss dann nochmal rüber schauen. Mein Studio bin ich mit mir und bei mir sieht es aus, als würde alles gut laufen. Jetzt habe ich gesagt, schreibt mir doch, ob ihr mich gehört, aber das gehört ihr gar nicht. Aber habt ihr jetzt gehört, dass ich das gesagt habe? Also, wenn ihr mich gehört habt, dann schreibt mir doch. Dann weiss ich, dass alles gut ist. Ich habe noch einen kurzen Song, dann mache ich das Wetter, dass der hiesige Kids. Nein, das ist ein kürzerer. Das ist Matzen. Hey, Vicky.

0: Hey Vicky, hey Mats, und damit ist es allerhöchste Zeit geworden, dass ich euch sage, was das Wetter macht an diesem Montagmorgen.
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0: Ja, das ist das Wetter auf Raben. Heute Montagvormittag ein Mix aus Sonne und Wolken. Regional sind erste Schauer und Gewitter möglich. Am Nachmittag weiter ansteigendes Risiko für örtlich kräftige Regengüsse und Gewitter. Temperaturen in Bern, Biel und Interlaken am Morgen früh bei 20 bis 23 Grad. Am Nachmittag steigen sie dann wieder auf 28 bis 30 Grad. Auf dem Gurten wird es 25 Grad warm. 0 Grad Grenze ist auf unerreichbaren 4300 Meter. Im Flachland geht ein leichter bis mäßiger Wind aus nördlicher Richtung. Am Dienstag ein veränderlicher Mix aus Sonne und Wolken. Im Laufe des Tages zunehmend gewitterige, schwülwarme 27 Grad. Am Mittwoch im Oberland viel Wolken und wiederholte Regengüsse, im Mittelland freundlich und nur gelegentlich ein bisschen Regen bei 25 Grad. Am Donnerstag viel Sonne, 26 Grad, leichte Beise, 0 Grad Grenze ist auf weiterhin 4300 Meter und steigend auf 4500 Meter. Und aufs Wochenende her, am Freitag, versprechen sie uns 28 Grad, mit hier und da ein paar Wochen, sollte aber trocken bleiben. Und der Samstag oder Sonntag ist einisch eitel Sonnenschein, keine Wolken, kein Regen, bei 30 Grad, am Sonntag sogar 31 Grad. Was uns sollte, ich weiß nicht, ob es uns versprochen oder angedroht wird. Die Gräser haben eine hohe Belastung, powermässig, sonst ist alles vorbei, was eklig sein für Allergikerinnen. Da ist 22 Grad warm, die Sonne scheint uns heute noch bis um 9:30. Das war von meiner Seite. Mehr Wetter gibt es Info im 11. Das ist einfach draußen. Dann nicht raus bei diesen Temperaturen. Das ist hier, unverwartet. Das sind Stranglers. Always the sun.

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Going with the Punk Slow Fat Orchestra aus Schaffhausen, meine allerdünnsten Montagmorgen auf Radio Bern. Und wir machen nochmal lokales Musik schaffen, aber ein bisschen älter. Ich weiß gar nicht, wo sie sind herkommen. Schlecht vorbereitet wie der Teufel. Ich finde es raus, dass sie Touch El Arab mit Muhammad.

Touch El Arab war das, dem wunderbaren Hit Muhammar. Band aus den 80er sind aus Basel gekommen. Und das hier ist Staff, als wäre es das letzte Mal. Schön, seid ihr mit dabei. Das ist Montagmorgen auf Radio Bern 95,6.

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1: Ja, wie ihr jetzt vielleicht gehört habt, der Abend begleitet auch dieses Jahr wieder das Belluard Bauwerk Festival. Und dazu gibt es 5 kurze Beiträge, produziert von Annika Herrendorf. Und einen davon darf ich euch jetzt direkt abspielen. In diesem Beitrag geht es um die Eröffnung des diesjährigen Ausgabe vom Festival mit dem urbanen Alpabzug. Weil ihr euch darunter vielleicht nicht so viel könnt vorstellen. Es sind anstatt Kühe festlich angelegte Menschen und Hunde zusammen einen Hügel runtergelaufen. Das Ganze ist im Aussenquartier von Freiburg passiert. Mit dem Ziel, so können Menschen zu erreichen, die sich vielleicht sonst nicht so viel mit Kunst zu tun haben oder auseinandersetzen. Transhuman Moving Together hat die Veranstaltung geheissen.
2: Um die 100 Leute treffen sich in einem Park ein bisschen ausserhalb von Freiburg. Sie versammeln sich in einem Kreis. In der Mitte steht ein kleines, rotes Ajax-Traktörli. Auftritt Taina Maid. Taina ist Drag-Artist und hat zu diesem urbanen Alpabzug eingeladen. Zielstrebig läuft Taina auf den Traktor zu, platziert ein kleines Hundeblüschtierli auf dem Lenker, zündet noch eine pinkige Rauchbombe an und fährt los. Hinter dem kleinen Traktor fährt ein schwarzer Kombi mit offenem Schiebedach. Im fahrenden Auto steht ein DJ, der Musik macht, und jemand, der immer wieder mit dem Glöckchen läutet. Im Zickzack bahnt sich die Parade ihren Weg, durch das Quartier vom Schönberg. Ein paar QuartierbewohnerInnen filmen das Spektakel von ihrem Balkon aus. Und PassantInnen bleiben stehen, um zu fragen, was das hier für ein Umzug ist. Taina Maid weiss, wieso es wichtig ist, rauszugehen und sich zu zeigen.
3: Wenn wir nicht nach aussen ziehen oder nach aussen drängen, dann sind wir so eine Insel da sein. Und wir müssen einfach aus so Festivals wie jetzt Belluard müssen wir ausgreifen und andere Leute reinholen. Kann nicht sein, dass wir so ein Insodasein führen.
2: In der Planung dieses Umzugs sind unterschiedliche Communities gegründet worden. Zum Beispiel eine Hunde-Community aus dem Quartier oder die Queers vom Sensenbezirk oder die migrantischen Mütter vom Verein Mosaik. Ihr gemeinsames Ziel ist es, möglichst viele verschiedene Leute zusammenzubringen und dabei seine eigene Identität zu feiern. Beim Laufen sieht man Drag Queens in High Heels und aufwendigen Outfits, aber auch mal einen Edelweiss-Gürtel. Von Alphornklängen bis zur Musik, die man an einem traditionellen Alpabzug auch nicht hört, der Weg ist bunt. Nach etwa einer Dreiviertelstunde erreicht die Parade ihr Ziel, die Kille Saint-Paul. Bei dieser Kille wird das Belluard Bollwerk Festival mit Reden und Apéro offiziell eröffnet. Für Taina Maid war es ein erfolgreicher Alpabzug.
3: Ich glaube, mein Highlight war, die Leute so zu sehen hinter mir und dass sie so haben können geniessen, miteinander zu laufen. Und es hat plötzlich alles so Sinn gemacht, was ich mir vorher ausgedacht habe. Es ist ja immer so, wenn man sich so etwas ausdenkt, man weiß ja eigentlich gar nicht, wie das ist. Weil die Leute müssen ja noch mitmachen, mitspielen. Und erst wenn sie nachher mitspielen, ist es quasi so der Dream.

Der Glockenbeat, den wir hier übrigens im Hintergrund hören, stammt von Christoph Börges. Er hat extra für das Belluaire Borwech Festival alle Kirchenglocken aus Schönbergquartier aufgenommen und zu einem Lied verarbeitet. Und wenn ihr noch etwas wollt, sehen zum urbanen Alpabzug, auf dem Instagram-Profil von Belluaire Borwech findet ihr ein Video vom ersten Festivaltag, wo man den Alpabzug anschauen kann. Das Belluaire Borwech Festival läuft noch bis am 4. Juli. Ihr findet alle Infos auf der Festivalseite von Belluaire Borwech. Das ist belluaire.ch. Und wie so oft, wenn abends etwas kommt, denke ich, Mist, wir zahlen dabei sein. Und jetzt wieder zu spät mitbekommen. Darum unbedingt, wenn ihr noch heute geht, ans Belluaire Borwech Festival. Dort ist ebenfalls das Trio Wildreis am Start und spielt Set. Und wir hören kurz rein. Ihren Remix.

Das war ein kurzer Ausschnitt aus dem Short Gender Mix vom DJ Trio Wildreis. Die spielen am Belluard Bollwerk Festival den Samstag um 11:30 Uhr. Ich könnte mir vorstellen, dass in den Ausgehtipps das nochmal kommt. Aber schreibt euch schon mal ein. Grossartiges DJ-Trio aus Bern, Basel und Genf. Jetzt geht es hier weiter mit der Anne Clark. Our Darkness.

My Life in Exile, die grossartige Red Dance. Und wir bleiben noch ein bisschen in diesem Scharen. Die Night Watchers, Fête Nationale.

Ich finde Tomorrow Damage Live sind das eine wunderbare Band. Die habe ich das Wochenende dreckig und bunt Open Air entdeckt, irgendwo im tiefsten Deutschland. Sehr grossartige Band. Hört mal rein, wenn ihr könnt. Wir kommen in grossen Schritten auf die Ausgeh-Tipps zu. Bis dahin habe ich noch einen Song und da ist mir Sinn gekommen, weil ich unheimlich viele Mails habe bekommen. Und ich habe ein bisschen lang, um es zu lesen. Es liegt auch an den Temperaturen. Und jemand hat geschrieben, ein verdammt guter Start war mit den Toasters. Es hat zweimal gesehen, können sich aber keine Sekunde daran erinnern. An irgendeinen Teil der Show, weil wir auch so viel voll waren. Schon noch schade, jung und dumm gewesen. Natürlich schon ein bisschen schade, aber ich glaube, so muss man sein. Und darum ist jetzt der Song für alle, die irgendwann mal Toasters oder sonst eine Band gesehen haben und sich keine Minuten mehr daran erinnern. Cox Barber, Because You're Young.

0: Ja, mit diesem zeitlosen Klassiker ist es allerhöchste Zeit geworden für die Ausgeh-Tipps.
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0: Ja, mein allererster Tipp ist, wenn ihr irgendwo einen kühlen Keller kennt, geht ihr den. Kommt nicht raus vor dem September. Aber sonst für alle anderen, die nicht so wehleidig waren und gerne draussen unterwegs waren bei schönem Wetter. Heute am Montag gibt es eigentlich nur eine Option. Geht auf Tunitz akut. Bücher, Bier und gute Gespräche ab der 6. bis Open End. Ich habe zwar behauptet, wahrscheinlich ist Quarantäne, aber vielleicht auch noch nicht. Aber geht so oder so einfach zu Thun vorbei. Nachher läuft immer noch das wunderbare Theater. Theaterspiel der besonderen Art, Armut. Am Dienstag könnt ihr unter anderem mitmachen. Mehr Infos zu dem Ganzen findet ihr unter ar-mut.ch. Ganz genau, für den Mittwoch kann ich nichts. Ich würde sagen, den Ranzen brünen oder einfach ein bisschen rumliegen. Meal preppen für den Rest der Woche. Grosse Brief schreiben, irgendetwas so. Am Donnerstag empfehle ich euch, dass ihr jetzt ein Rössli geht. Dort ist Auftakt, wenn ich mich nicht täusche, vor Rössli Sommerserie. Das ist jeden Donnerstag Party ab der 11. Das mal mit TS Kalashin und DJ KK. Afro House, Breitbeak, Miami Bass Party Rap UK Garage. Mehr Infos gibt es auf rössli.ch, das Ganze ab der 11. am Donnerstag. Und für den Freitag würde ich sagen, geht auf Solothurn. Das ist sowieso schön. Und dort ist auf dem Kreuzacherplatz der Zirkus Knopf zu Gast mit dem neuesten Stück auf. Kann ich euch natürlich Zeit gar nicht sagen. Einmal ab der 7:30 auf dem Kreuzackerplatz in Solothurn. Mehr dazu und wo das der Zirkus Knopf sonst noch überall auftritt, findet ihr auf knopf.ch. Und am Samstag empfehle ich euch, entweder geht ihr auf Fribourg. Dort ist das Belluard Bollwerk Festival, das lohnt sich auch vorher ein Besuch. Und am Samstagabend um 11:30 spielen Wildreis dort im Festivalzentrum. Das wunderbares DJ-Set. Mehr Infos dazu gibt es auf belluard.ch. Oder aber ihr geht auf Zürich. Dort ist CSD Soliparty in der Roten Fabrik for Queers and Allies ab der 11. Nein, 10. Bis am Morgen früh. Das ist zugänglich für alle ab 16. Mehr Infos gibt es auf rotefabrik.ch, behauptet jetzt einfach mal. Der Seite von Rote Fabrik, die findet ihr raus. Und am Sonntag gibt es zwei Möglichkeiten. Ich glaube, sie kann man sogar kombinieren. Einerseits könnt ihr auf Langnau, dort zeigen sie Peterson und Findus unter dem Segel. Langnau, Emmental. Mehr Infos gibt es auf theaterszene.ch. Stattfindet tut es am Sonntag um 16:30 bis um 17:30. Oder aber ihr geht nochmal auf Fribourg oder bleibt dort, je nachdem, wo ihr seid. Im Friso spielen Oceans aus den USA, featuring Bright Dawson und Support Dream Mega. Die einzige Swiss Show ab der 7. Eine Störöffnung am 8. fährt das Ganze an. Mehr Infos gibt es auf free-son.ch. Das war von den Ausgeh-Tipps von meiner Seite. Jetzt hören wir noch diesen wunderbaren Jingle, bevor sie versuchen herauszufinden, sie dann echt zu spielen. Wo sind wir geblieben stecken? Ah, wir müssen mit dem hier gehen. The Kids, this is Rock'n'Roll.

0: Ja, was für eine Nummer, The Circles Opening Up, ihr hört Radio Bern, 5,6. Am Montagmorgen Mikrofon für euch ist der Rudi. Und der Rudi hat ein Mail bekommen von jemandem, der sich auch nicht mehr an alle, oder ganz an alle Toasters, man mich auch nicht an alle Toasters-Konzerte erinnern, ich würde unterstellen, auch sonst nicht mehr an alle. Jetzt habe ich ein Mail bekommen vom Sanchez vom Freitagmorgen. Der hat sich jetzt Redwein zurückgezogen und schickt kühlere Luft auf virtuelle Gipfel von den Bergen auf Bern. Er grüßt sein Mütti, der Snowblade Club Mettmestetten oder Schnupfründe von Oberwilli Lili und alle, die am Tröckers zu Interlaken waren. Und er macht das mit diesem Song da hier. Das stimmt natürlich nicht, aber ich muss zuerst das spielen, da ist mir wieder Sinn gekommen. Das sind die Screenshots. Liebe Grüße an alle. müssen wir nochmal von vorne anfangen.
1: Liebe Grüße an alle.
0: Gehen wir mal durch, wie heiss das ist oder wie kalt bei dir, Sanchez. Wo die Musik wohnst, kommt nirgend. Aber der hier ist besser, vielleicht.

0: Sonntag in diesem Jahr gehen Grüße auch an dich.
1: Begeistert mich jetzt mal wieder total den Screenshots. Liebe Grüße an alle. Jetzt kommen wir zu dem Song, wo der Sanchez wirklich gesagt hat, ich soll ihn spielen. Und ich habe vorhin beim Blick auf die Uhr festgestellt, jetzt ist 9:15, dass ich somehow, auch wegen der Temperaturen, glatter 9:15 Song vergessen habe. Darum jetzt hier als Ersatz für den 9:15 Song, der 9:15 Song, er wird präsentiert vom Sanchez. Ich kenne ihn nicht, falls er schlecht ist. Kritik am Freitagmorgen oder Freitagnachmittag, wenn er zurück ist aus dem Redwein. Hier sind die Glas an mit Silence of the Morning. Ich bin gespannt.

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1: 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Er en live-versjon, og det gleich kommt Info mit dem Ausblick auf die Info vom Elfi. Aber vorher hören wir da hier jetzt in den Yolks, Crazy Kids. Können Sie sich da die letzten Wochen immer gespielt haben. Aber er gefällt mir echt der Weg gut.

Wir machen noch einen bis zum Info. Das ist Dr. Hook, Sylvia's Mother. Sylvia's Mother says Sylvia's also bis zum Ausblick auf das Info. Entschuldigung.

0: Silvia, als Modertag der Hocke. Damit ist es allerhöchste Zeit geworden für einen Ausblick auf die Info vom 11. Und das ist der letzte Ausblick am Montag vor der Sommerpause. Habe ich das so korrekt gesagt?
1: Korrekt ist das.
0: Gut, dann schauen wir, ob wir das herbringen zum letzten Mal. Natürlich nicht.
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1: Gestern im Marzili hat die Polizei eine Transfrau festgenommen und auf die Wache gebracht. Es hat daraufhin eine Spontankundgebung gegeben. Wir gehören heute im Info mehr dazu, zu dem Vorfall, was genau passiert ist. Und dann geht es um Autos, die immer grösser werden. Und zwar hat eine Studie sich dem Thema angenommen. Wir hören, was die Probleme dabei sind, wenn Autos immer mehr Platz einnehmen auf der Strasse.
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Troopers Gewalt, und das hier sind Oxo 86 mit Manchmal. Wir rutschen hier also in einen kleinen Deutsch-Punk-Block rein. Und ich sage bewusst rutschen, weil es völlig nicht in meiner Kontrolle ist.

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Ja, Kruppstall, Baby. Was für ein Song, das Lumpenpacko, Adam Angst. Und vor allem gehört Beer Babes mit Herr Officer. Und das hier ist ein brandneuer Song von Team Trash, die grossartige Queercore-Band aus den Staaten. Die kommen nach Europa, die spielen am 19. September hier in Bern im Rahmen vom IE-Fest. Ich habe es, glaube ich, schon 100 Mal gesagt. Ihr werdet bis dann noch 100 Mal von mir hören, weil ich mich dieser Fest freue. Hier sind sie mit einem neuen Song. Ich habe noch nicht reingelassen. One Song.

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1: The Muslims fuck the system. Moment, ich mache auf Radio Bern 95,6. Ich bin noch 25 Minuten für euch da. Und ich mache hier noch einen von den grössten Songs, was es gibt in meiner Welt. Das sind die Stillers. City of Angels. Hell yeah!

Hey, hier Calling Gobe, grossartige Band aus den Staaten. Die spielen im September im Kopfmau. Ich glaube, es ist am 26. September, wo die dort spielen. Und die nächste Band, die kommt auf Bern ins Rössli im November. Aber einfach, da habt ihr schon mal gehört. Das sind Melmacs, Run for Your Life.

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1: Es geht hier Schlag auf Schlag. Jetzt hätte ich bald die Sendung von dieser Sendung verpasst. Wir müssen hier den Teppich noch ein bisschen hoch tun, weil so erdenschön ist. Also irgend anschliessend an der Morgen kommt das Rabe-Info. Das ist das letzte Mal von der Sommerpause am Montag. Also die ganze Woche senden sie noch nicht das Rabe-Info Sommerpause. Gefolgt vom Klangbecki bis um 13:30. Dann kommt Joe Munzinger at Rabeteil 1, gefolgt vom Klangbecki bis um 3. Dann kommt Joe Munzinger at Rabeteil 2. Am 4. haben wir dann Gurtenfestival Backstage Insights, gefolgt vom Klangbecki. Am 6. ist dann das Rabe-Info, das ist eine Wiederholung vom Info am 11. Und dann kommt das Klangbecki bis morgen um 8. Dann kommt das Klangbecki bis zum 7. heisst Hellas Radio. Es ist wirklich schon wieder viel zu warm hier für mich. Am 8. kommt Lost in Disco, am 9. ist dann wieder total für mich. Dann kommt nämlich Berner Schlagerwelt gefolgt am 10. vom Klangbecki. Und das Mal kommt das Klangbecki bis morgen um 8. Was wieder heisst Der Morgen. Und Der Morgen heisst so nächstes Montag. Dann nochmal mit mir. Und dann habe ich dann hoffentlich vertretende Menschen gefunden für mich. Weil ich bin auch weg. Ob erst im August wieder da, dann müsst ihr ohne mehr durch den Sommer kommen. Schön, seid ihr mit dabei gewesen. Ich hoffe, ihr habt auch Freude gehabt. Für mich war es eine riesen Freude gewesen. 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Ja, hier mit dem, was wir immer hören, das sind Anschellig Upstarts, Solidarity. Schöne Woche. Bleibt gesund, bleibt sauber, seid nett zueinander. Und schönes Wochenende. Bis nächsten Montag.

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1: Herzlich willkommen zur Rabe-Infosendung vom Montag, den 29. Juni. Wir kommen zuerst zu einem Polizeieinsatz im Marzilibad gestern Sonntag. Dieser sorgte für Empörung. Die Polizei nahm im sogenannten Paradiesli eine Transfrau fest und brachte sie auf die Wache. Am Abend kam es deshalb zu einer Spontankundgebung.

0: Die Details dazu im heutigen Info. Und seit der Jahrtausendwende wurden Neuwagen im Durchschnitt über 1 Zentimeter länger. Das zeigt eine kürzlich veröffentlichte Studie.
1: Und wenn man dann sich anschaut, welche Länder für diese Studie von TNI analysiert wurden, also die EU-Länder und dazu noch das Vereinigte Königreich und Norwegen, kann man darauf basierend mit relativer Sicherheit annehmen, dass die Entwicklung in der Schweiz in den letzten Jahren noch extremer war.
0: Und durch die Sendung begleitet heute Simon Keller.
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0: Soweit der Ausblick auf die heutige Sendung. Wir kommen zuerst zu den Nachrichten des Tages. Die Hitzewelle in Europa forderte über 1000 Tote. Gemäß Vagat France wurden in Frankreich seit Mittwoch rund 1000 Todesfälle mehr als üblich verzeichnet. Das teilt gemäß Vagat France die nationale Gesundheitsbehörde gestern mit. Die Behörden warnten, dass die tatsächliche Zahl der Todesfälle noch steigen werde. Die WHO schätzt ihrerseits die Zahl der hitzebedingten Todesfälle in Europa auf über 1300. Der Iran und die Vereinigten Staaten haben sich darauf geeinigt, die jüngsten Angriffe im Golf einzustellen. Auch sollen die Gespräche über den Streit um die Straße von Hormuz wieder aufgenommen werden. Das teilte ein US-Beamter am Sonntag gegenüber Reuters mit. Die Vereinbarung folgt auf iranische Angriffe auf US-Militärstützpunkte in Bahrain und Kuwait, so die Nachrichtenagentur Reuters. Beide Seiten haben sich gegenseitig vorgeworfen, den vorläufigen Waffenstillstand verletzt zu haben. Die Gespräche würden morgen in Katar wieder aufgenommen werden. Unterdessen teilte Israel gestern mit, es habe erneut gegen Hisbollah-Kämpfer im Libanon zugeschlagen und dabei unterirdische Infrastruktur der Gruppe in einem Dorf im Südlibanon zerstört. Gemäß Medienberichten erklärte der Iran, dass die Kämpfe im Libanon ein Ende finden müssten, wenn das umfassendere Abkommen Bestand haben solle. In die Schweiz. Die Nationale Kommission zur Verhütung von Folter, NKVF, stellt in ihrem heute veröffentlichten Tätigkeitsbericht die wichtigsten Erkenntnisse vor. Im letzten Jahr lag der Schwerpunkt auf den Auswirkungen der Überbelegung in Einrichtungen, des Freiheitsentzugs auf die Haftbedingungen der inhaftierten Personen, so die NKVF. Die Besuche der Kommission zeigten, dass eine Überbelegung die Privatsphäre der Inhaftierten weiter einschränkt und das Risiko von Gewaltvorfällen erhöhen würde. Auch werden die Bewegungs- und Beschäftigungsmöglichkeiten reduziert und die Gesundheitsversorgung verschlechtert. Die Grund- und Menschenrechte der inhaftierten Personen würden dadurch beeinträchtigt, hält die NKVF fest. Die Umsetzung zentraler Ziele des Strafvollzugs, insbesondere in Bezug auf Rückfallprävention und soziale Wiedereingliederung, würden dabei tangiert. Zudem wirke sich eine Überbelegung direkt auf die Arbeitsbedingungen aller Mitarbeitenden aus. In den Bundesasylzentren stellte die Kommission fest, dass weiterhin vulnerable Personen in Zivilschutzanlagen untergebracht waren. Die Lebensbedingungen in den Zivilschutzanlagen stufte die Kommission als besonders problematisch ein, so die Nationale Kommission zur Verhütung von Folter. Nach Bern. Wer gebietsfremde Tiere oder Pflanzen aus einem Aquarium oder Gartenteich in die freie Natur entlässt, riskiert erhebliche Schäden für Biodiversität und Infrastruktur. Und man macht sich strafbar. Mit der Informationskampagne «Unsere Gewässer sind keine Aquarien» sensibilisieren Kantone für den verantwortungsvollen Umgang mit Aquarien- und Gartenteichlebewesen. Die Wirtschafts-, Energie- und Umweltdirektion, die Bau- und Verkehrsdirektion des Kantons Bern, empfiehlt deshalb, vor der Ferienzeit die Betreuung von Tieren und Pflanzen rechtzeitig zu organisieren. Im Zentrum für Sozial- und Heilpädagogik Landorf in Könitz ist heute Morgen früh ein Brand ausgebrochen. Verletzt wurde niemand, wie eine Sprecherin der Kantonspolizei Bern gegenüber dem Bern sagt. Dem Bund sagte. Gemäß dem Regionaljournal Bern-Freiburg-Wallis wurden 20 Personen von der Feuerwehr vorsorglich aus dem Nachbarhaus evakuiert. Der Bund berichtet, die Brandursache sei Gegenstand der laufenden Ermittlungen. Der Brand sei mittlerweile unter Kontrolle, die Löscharbeiten seien aber noch im Gang. Die Rauchentwicklung führte zu einem starken, unangenehmen Geruch in der weiteren Umgebung bis in die Stadt Bern hinein. Der Kanton hatte die Bevölkerung am frühen Morgen über die App Alert Swiss aufgerufen, Fenster und Türen zu schließen und die Lüftungen sowie Klimaanlagen abzuschalten. Kurz vor 9.30 Uhr folgte dann die Entwarnung. Und noch eine Meldung aus der Stadt. Die Sanierung der historischen Stützmauer der Münsterplattform befindet sich auf der Zielgeraden. Nach rund 4-jähriger Bauzeit werden die Arbeiten voraussichtlich Ende September abgeschlossen. Das teilt die Stadt Bern heute mit. Vorher stehen im Bereich der Mattentreppe noch umfangreiche Instandsetzungsarbeiten an. Aus Sicherheitsgründen bleibt die Treppe deshalb vom 6. bis 31. Juli geschlossen. Das waren die Nachrichten des Tages. Redaktionsschluss um 10.45 Uhr, verantwortlich Simon Keller. Wir kommen noch zum Wetter. Die Hitzewelle ist vorerst vorbei, doch das Wetter bleibt heiß. Heute mit Temperaturen von bis zu 29 Grad. Es ist den ganzen Tag über teilweise bewölkt. Morgen Dienstag wird es ähnlich mit Temperaturen von bis zu 29 Grad. Gegen den Nachmittag ist dann mit Gewittern zu rechnen.
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0: Gestern gegen 20.30 Uhr formierte sich auf dem Waisenhausplatz eine Spontankundgebung. Grund dafür war ein Vorfall im Freibad Marzili. Der Vorfall löste einen Polizeieinsatz aus. Im Zuge dessen wurde eine Person von der Polizei festgenommen und anschließend auf die Wache gebracht. Rabe Info, Redaktionsmitglied Noah Bio, war gestern Abend auf dem Waisenhausplatz vor Ort und hat mit verschiedenen Menschen gesprochen und Informationen eingeholt. Noah, worum ging es bei dem Polizeieinsatz denn genau?
3: Ja, der Einsatz fand im sogenannten Paradiesli im Marzili-Bad statt. Das Paradiesli, das ist ein abgeschirmter Bereich, der nur für Frauen zugänglich ist. Die Frau, die dann später festgenommen wurde, ist eine Transfrau und hielt sich in diesem Bereich des Marzili-Bads auf. Das Badepersonal bzw. dann der Sicherheitsdienst haben sie aufgefordert, den Bereich zu verlassen. Als sie sich weigerte, kam die Polizei hinzu. Und dieser wies sie weg und nahm sie schließlich mit, nachdem sie sich gegen diese Wegweisung gewehrt hatte.
0: Weshalb wollten denn der Sicherheitsdienst und die Polizei, dass die Frau den Bereich verlässt?
3: Ich konnte gestern vor Ort mit vielen Menschen sprechen, die den Vorfall beobachtet haben, und sie schildern das folgendermaßen. Eine Person fühlte sich gestört durch die Anwesenheit der Transfrau und beschwerte sich deshalb beim Personal. Das sei der Auslöser gewesen für die Wegweisung. Wir hören gleich noch einen Redebeitrag von der Kundgebung, wo FreundInnen der verhafteten Person das noch genauer schildern, weil nicht davon ausgegangen werden konnte, dass alle Deutschen

0: körperlicher Gewalt weggeschleppt, so die RednerInnen weiter.
1: Die RednerInnen sprechen von einer TERF. Diesen Begriff musst du uns kurz erklären.
0: Ja, es handelt sich dabei um ein Akronym und dieses steht für Trans Exclusionary Radical Feminist, also zu Deutsch etwa trans-ausschließende Radikalfeministin. Der Begriff beschreibt also Feministinnen, die Transmenschen und insbesondere Transfrauen explizit aus ihrem Feminismus raushalten.
1: Die FreundInnen der Festgenommenen gehen also davon aus, dass die Person, die sich beschwert hatte, diese Ideologie vertritt. Gibt es andere Darstellungen?
0: Die städtischen Freibäder werden ja vom Berner Sportamt betrieben. Deshalb habe ich die Medienstelle des Sportamts gebeten, mir ihre Sicht des Vorfalls zu schildern. In der Medienmitteilung der Polizei ist zudem die Rede von mehreren Personen, die sich beschwert haben. Auch hier wollte ich vom Sportamt wissen, ob es diese Darstellung bestätigen kann, also dass es mehr als nur eine Person war. Das Sportamt konnte heute Morgen aber noch keine Antwort geben. Die Stadt stellte aber eine Medienmitteilung nach dem Mittag in Aussicht. Die vielen AugenzeugInnen, die gestern vor Ort waren und mit denen ich gesprochen habe, haben aber alle übereinstimmend davon berichtet, dass sich einfach eine Frau beschwert hat und damit den Vorfall ausgelöst hatte.
1: Was konntest du über den Polizeieinsatz in Erfahrung bringen?
0: Ja, auch hier sind die Berichte der AugenzeugInnen übereinstimmend. Zuerst sind zwei Polizisten eingetroffen, die Anwesenden klar als männlich gelesen haben. Später traf Verstärkung ein, darunter auch PolizistInnen. Insgesamt war die Polizei ab diesem Zeitpunkt dann zu sechst und weil sich Menschen solidarisierten, sah sich die Polizei in ihrer Arbeit behindert. Deshalb drohte sie den Einsatz von Schlagstöcken und Pfefferspray an, so die AugenzeugInnen.
1: Und was sagt die Polizei dazu?
0: Ja, auch der Polizei, der Medienstelle der Polizei, habe ich mehrere Fragen geschickt. Diese hat mir Antworten in Aussicht gestellt. Vor Redaktionsschluss war es der Medienstelle aber noch nicht möglich, dazu Stellung zu beziehen. In einer Medienmitteilung schreibt die Polizei, dass sie in der Arbeit gehindert wurde und dass eine Polizistin leicht verletzt worden sei.
1: Am Abend fand dann also die Spontankundgebung statt. Wie ist die verlaufen?
0: Die Kundgebung verlief bis auf einen Zwischenfall friedlich. Um die 80 bis 100 Personen liefen vom Waisenhausplatz aus zum Berner Rathaus, dem Sitz des Stadtparlaments, und wieder zurück. Es gab Reden und Sprechchöre. Ich habe da ein paar Eindrücke mitgebracht.

0: Du hast eben gesagt, es gab einen Zwischenfall. Kannst du dazu mehr sagen?
1: Ja, wie gesagt, die Demonstrierenden verhielten sich friedlich. An einer Stelle kurz vor dem Rathaus packte dann ein Polizist ein Kartonschild der Demonstrierenden und zerriss es. Gleich darauf zückte er sein Handy und begann zu filmen. Die Demonstrierenden reagierten empört. Die Situation entschärfte sich dann aber ziemlich schnell wieder. Ich habe hier einen Ausschnitt der Aufnahme, auf der zu hören ist, wie das Schild zerrissen wird. Ja, ich wollte von der Polizei wissen, ob sie dieses Eingreifen als gerechtfertigt und verhältnismäßig einstuft. Doch wie bereits gesagt, sind die Antworten von der Polizei noch ausstehend.
0: Abgesehen von diesem Zwischenfall, wie war die Stimmung vor Ort?
1: Viele Menschen hatten sich bereits vor der Kundgebung bei der Einfahrt der Polizeiwache Waisenhaus versammelt und haben dort darauf gewartet, dass die verhaftete Person wieder entlassen wird. Das ist dann auch geschehen, so ungefähr um 20 Uhr. Die Menschen vor Ort wirkten betroffen und schockiert. Es war aber auch zu spüren, dass der Zusammenhalt untereinander vor Ort vielen Kraft spendete. Und dann während des Umzugs, wie gesagt, es war friedlich, die Betroffenheit war immer noch zu spüren und viele waren schlicht wütend und enttäuscht über das Geschehen.

0: Und wie geht es nun weiter?
1: Nun, viele Fragen sind noch offen. Wir dürfen gespannt sein, wie die Stadt in der Medienmitteilung heute Nachmittag auf den Vorfall reagiert. Ich denke, die Diskussion darum, welche Schutzräume in städtischen Anlagen für wen offen stehen und insbesondere wie die Stadt damit umgeht, dass manche Frauen, Transfrauen von diesen Räumen ausschließen wollen, diese Diskussion wird die Stadt wohl noch eine Weile beschäftigen.
0: Vielen Dank, Noah Beo, für deinen Bericht.
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0: Autos werden immer wie größer. Hält dieser Trend an, stehen europäische Städte bis zum Jahr 2040 vor großen Problemen. Zu diesem Schluss kommt eine kürzlich veröffentlichte Studie. Noah Beo berichtet.
1: Unbegrenztes Wachstum. Diese Maxime wendet die Autoindustrie offenbar nicht nur auf die Absatzmärkte an. Auch die Wagen selbst wachsen immer weiter. Immer mehr Blechriesen schieben sich durch die Städte und nehmen so immer mehr Raum ein. Seit der Jahrtausendwende wurden Neuwagen im Durchschnitt über einen Zentimeter länger und an der Motorhaube einen halben Zentimeter höher. Das zeichnet eine kürzlich veröffentlichte Studie nach. Herausgegeben hat die Studie die Organisation Transport and Environment T&E. Dabei handelt es sich um den Dachverband der europäischen Organisationen, die sich für nachhaltigen Verkehr einsetzen. Auch der Verkehrsclub Schweiz VCS gehört diesem Dachverband an. In der Schweiz dürfte die Entwicklung im Vergleich zu den Zahlen in der Studie noch extremer ausfallen, sagt Gregory Germann. Er ist beim VCS Projektleiter von EcoAuto, ein Vergleichsportal für nachhaltige Autos. Dass die Durchschnittsgröße der Neuwagen hierzulande noch höher ist, habe mit dem großen Anteil an Sportgeländewagen, sogenannten SUV, zu tun. Konkrete Zahlen gebe es zwar nicht, sagt Germann, aber
3: gewisse Einschätzungen platzieren uns auf Platz 2 weltweit, zum Beispiel direkt hinter den USA. Und wenn man dann sich anschaut, welche Länder für diese Studie von TNI analysiert wurden, also die EU-Länder und dazu noch das Vereinigte Königreich und Norwegen, kann man darauf basierend mit relativer Sicherheit annehmen, dass die Entwicklung in der Schweiz in den letzten Jahren noch extremer war, aufgrund eben dieser hohen SUV-Anteilen bei uns.
1: Die Studie von T&E zeichnet nicht nur die Entwicklung nach, sie macht auch Prognosen dazu, was passiert, wenn der Trend unverändert weitergeht. Das Durchschnittsauto würde im Jahr 2040 nämlich so aussehen. Gut 4,5 Meter lang, fast 2 Meter breit und an der Motorhaube beinahe 1 Meter hoch. Diese Entwicklung bringt ein enormes Sicherheitsrisiko mit sich, so die Studie von TNI. Mit der Höhe der Motorhaube steige die Anzahl Verkehrstoter. Bis zu 400 zusätzliche Todesfälle auf Europas Straßen pro Jahr, allein wegen der höheren Motorhaube, prognostiziert die Studie. Wie viele schwere Unfälle es in der Schweiz bereits jetzt gibt, die auf eine hohe Motorhaube zurückzuführen sind, das kann Gregory Germann vom VCS nicht sagen.
3: Hier müsste man beispielsweise die Polizeiprotokolle und die Unfallforschung zusammenführen, was nach unserem Kenntnisstand in der Schweiz noch nicht gemacht wurde.
1: Der Blick auf die Grafiken des Bundesamts für Statistik zeigt, die Zahl der getöteten oder schwer verletzten AutofahrerInnen ist seit den frühen 2000er Jahren stark rückläufig. Im Vergleich dazu werden FußgängerInnen und VelofahrerInnen im Straßenverkehr immer noch ähnlich häufig getötet oder schwer verletzt wie vor 20 Jahren. In jener Zeitspanne, in der die Autos stark gewachsen sind, hat sich die Sicherheitslage im Verkehr für AutolenkerInnen also viel stärker verbessert als für Velofahrende und FußgängerInnen. Der Zusammenhang zwischen hoher Motorhaube und tödlichen Unfällen sei zudem gut belegt, so Gregory Germann.
3: Testcrashes zeigen auch immer wieder, dass bei einer hohen Front Unfälle mit Kindern oder auch älteren Menschen bereits bei tieferen Geschwindigkeiten öfters tödlich enden.
1: Der Grund? Bei tiefen Motorhauben rollen angefahrene FußgängerInnen über die Motorhaube ab. Ist diese höher, werden die FußgängerInnen aber weggeschleudert. Besonders gefährlich sind hohe Motorhauben für Kinder.
3: Je höher die Motorhaube ist, umso größer muss auch ein Kind sein, um im ungünstigen Fall nicht auf Kopf- oder Brusthöhe getroffen zu werden.
1: Die überdimensionierten Straßenkreuzer führen gemäß TNI-Studie außerdem zu Parkplatzproblemen. Städte wie London oder Berlin könnten jeweils zehntausende Parkplätze verlieren. Der Verkehrsclub Schweiz befürchtet nun, dass wertvoller Raum für Naherholung, FußgängerInnen und VelofahrerInnen neuen Parkplätzen zum Opfer fallen könnte. Zumindest in den großen Städten der Schweiz zeigt die politische Entwicklung aber in eine andere Richtung. Die rot-grünen Stadtregierungen heben eher Parkplätze auf. Das sei richtig, räumt German ein. Doch die Zahl privater Parkplätze nehme stetig zu.
3: Also die Gefahr, dass der öffentliche Raum tatsächlich geopfert wird für größere Parkfelder, ist aus unserer Sicht außerhalb der größeren Städte wahrscheinlich größer, in denen die Umgestaltung des öffentlichen Raums eben im Sinn der nachhaltigen Mobilität und auch einer höheren Lebensqualität noch nicht so stark vorangetrieben wird.
1: Die Studie von TNI empfiehlt aufgrund der Sicherheitsbedenken und der Parkplatzproblematik eine Größenbegrenzung für Neuwagen. Zurück zu den Durchschnittswerten der frühen 2010er Jahre. Solche Maßnahmen in der EU würden sich auch auf die Schweiz auswirken, sagt Gregory Germann, denn viele Autohersteller haben ihren Sitz in europäischen Ländern. Für die Schweiz sieht der VCS Lenkungsmöglichkeiten vor allem auf Kantons- und Gemeindeebene.
3: Also die Kantone zum Beispiel können bei der Berechnung ihrer Motorfahrzeugsteuern, können sie heute bereits die Größe oder auch das Gewicht eines Fahrzeuges mit einbeziehen, wenn es um die Berechnung der Abgabenhöhe geht. Diverse Kantone machen dies bereits und wird dies konsequent gemacht, entsteht ein Anreiz für die FahrerInnen, sich für ein kleineres Fahrzeug zu entscheiden, das den tatsächlichen alltäglichen Bedürfnissen entspricht.
1: Die Gemeinden können gleiche Kriterien anwenden, wenn es darum geht, Abgaben für Parkkarten zu definieren, meint German. So wie es etwa die Stadt Zürich in Zukunft macht. Politische Ansätze sind also vorhanden, wenn es darum geht, dass die Städte in Zukunft nicht durch Blechriesen und Parkplätze geprägt sind.
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0: Das war die Rabe-Infosendung vom Montag, den 29. Juni. Für Feedback, Anmerkungen oder Kritik schreibt uns eine Mail an inforedaktion@rabe.ch. Es gibt alle Sendungen als Podcast zum Nachhören. Zur heutigen Sendung beigetragen hat Noah Pio. Die Wiederholung ist heute um 18 Uhr und das nächste Info gibt's morgen hier um die gleiche Zeit auf Radio Rabe. Für heute am Mikrofon verabschiedet sich Simon Keller. Merci fürs Zuhören und einen guten Start in die Woche.
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5: Hallo zusammen, wir sind hier im Radio Bern und werden euch heute eine mega coole Sendung zeigen, die eine Reise durch die Kultur von Bern zeigt. Marlene, kannst du uns sagen, wer heute in der Reaktion ist?
0: Natürlich. Heute am Mikrofon sind Lenny, Tobias, Livia, Lili und Marlene. Und das Ganze wird gemacht vor 2-3 Jahren von der Musikschule Munzinger. Lili, willst du mir erzählen, wie es heute ablaufen wird?
5: Klar. Heute in dieser Sendung werden wir euch mega viele Interviews zeigen, wo wir die Leute von der Berner Kultur interviewen. Lenny, kannst du uns etwas erzählen vom ersten Interview?
6: Im ersten Interview geht es um Dennis Schwabenland. Er ist Regisseur, Autor und Schauspieler, alles zusammen. Wie das funktioniert, gehört jetzt im Interview vom Oscar, vom Tobias und vom Lenny. Wie sind Sie auf das Schauspielern gekommen?
7: Ich bin zum Schauspiel gekommen oder zum Theater aufgrund einer sehr persönlichen Geschichte. Hat das einen politischen Grund. Also ich mache Theater aus einem politischen Hintergrund, weil ich bin in Deutschland aufgewachsen, wie man hört, und als ich Jugendlicher war, ungefähr so alt wie ihr, es ist sehr viel Veränderungen in Deutschland passiert, so wirtschaftliche. Mein Vater wurde zum Beispiel entlassen. Ja, wir haben eine sehr große Ungerechtigkeit erfahren in unserer Familie, also in meiner Familie. Und ich habe danach halt ein Ventil gesucht, in dem ich diese Ohnmacht eben ausfüllen konnte. Und für mich war eben Theater da ein Ventil, weil ich dann halt meine Stimme erheben konnte. Nicht nur für mich, sondern eben halt auch für meine Familie.
6: Okay. Was sind die Vorteile für Sie, wenn Sie in der Regie und im Schauspiel gleichzeitig tätig sind?
7: Ja, also grundsätzlich habe ich eine Ausbildung als Schauspieler. Ich habe die Ausbildung hier in Bern gemacht, an der Hochschule der Künste. Genau, als Regisseur habe ich natürlich dann einen ganz anderen Blick auf die Schauspielenden. Also ich weiß natürlich, was bei ihnen vorgeht, weil ich selber auf der Bühne stehe, was sie vielleicht brauchen, was ihre Bedürfnisse sind. Und Teil eben bei Regie zu führen ist, also eben, ich kann meine eigenen Projekte machen. Ich realisiere die Inhalte, die mich gerade bewegen, politisch. Und das heißt, ich mache eigentlich hauptsächlich die Sachen, wo ich denke, die haben dann, können dann einen Einfluss auf die Gesellschaft haben.
8: Was gefällt Ihnen am Schauspielen?
7: Am Schauspiel interessiert mich vor allen Dingen das Unmittelbare. Also man ist im Moment zusammen mit einem Publikum, man tritt in Beziehung mit einem Publikum, keine Vorstellung ist wie die gleiche, also je nachdem, wer im Theater dann sitzt, verändert sich immer halt auch eine Vorstellung. Was mir besonders gefällt, ist, dass ich immer halt auch so Improvisationselemente in meinen Stücken habe oder im Schauspiel, wo ich halt dann teilweise halt auch in Kontakt trete mit dem Publikum und je nachdem, wer da halt dann sitzt an dem Abend, gibt es dann ganz andere Richtungen, wo es dann vielleicht hindriften kann. Ich mag aber halt auch körperliche Arbeiten, ich mag raues und rohes Spiel, ich mag auch komödiantische Sachen.
8: Wie kommen Sie zu Ihren Stellen?
7: Die Stellen oder das, was ich spiele, finde ich meistens dadurch, dass man mich entweder kennt und dann halt weiß, wie ich halt auf der Bühne bin und was ich kann und wie ich funktioniere. Oder ich mache eben auch sehr viele eigene Theaterprojekte. Das heißt, meistens entspringt die Idee für ein Theaterstück tatsächlich bei mir selber. Und das heißt, von der Idee bis zur Premiere dauert es dann teilweise 1,5 bis 2 Jahre. Und dann kann ich entscheiden, möchte ich bei einem Theaterstück jetzt eher vielleicht Regie führen oder möchte ich selber mitspielen. Und diese Prozesse entstehen schon relativ früh und je nachdem, was es halt für ein Stück ist, entscheide ich mich dann halt anders. Zum Beispiel bei meinem letzten Stück, Müller im Abschutz Ruhr, wo ich über meine Familiengeschichte rede, hat es Sinn gemacht, dass ich dann halt auch wie selber auf der Bühne stehe und es war dann irgendwann klar, dass ich das dann halt mache und dass dann die Regie halt jemand anderes macht. Also das heißt, für meine eigenen Projekte stelle ich halt auch immer zusätzlich noch Menschen an. Also ich bin ein Arbeitgeber von 10, 15 Personen pro Theaterstück, genau.
6: Wie ihr gehört habt, spielt Dennis auch im Theater. Was zu unserem nächsten Song passt, der nächste Song heisst Theater von Katja Epstein. Viel Spass!

0: Das war doch mal ein wunderschönes Lied. Tobias, willst du jetzt mal für uns erzählen, was im nächsten Interview so passiert?
1: Ja, jetzt kommt das Interview vom Tanzchoreograf Joshua Monten. Er hat seinen allerersten Tanzkurs mit 20 Jahren gemacht, ist jetzt aber trotzdem ein sehr erfolgreicher Tanzchoreograf. Mehr Infos hört ihr jetzt.
2: Sie als Choreograf und Tänzer international täglich unterwegs und entwickelt Sie sehr viele Tanzprojekte. Zum Anfang möchten wir gerne wissen, können Sie sich kurz vorstellen und ins...
3: Guten Morgen, ich heiße Joshua Monten. Ich bin in New York geboren, im Bundesstaat New York. Und vor 22 Jahren bin ich in die Schweiz gezogen, zuerst am Stadttheater Bern zu tanzen. Im Ballett, und nach 4 Jahren habe ich das Theater verlassen und wollte dann in der Schweiz bleiben, in Bern bleiben, und habe dann versucht, neue Arbeit zu finden. In dem Moment habe ich angefangen zu choreografieren, und das wird ja immer eine große Rolle in meinem Leben ein. Aber ich unterrichte auch als Tanzdozent an der Hochschule der Künste Bern und auch bei Unisport Bern.
2: Was fasziniert Sie bis heute am Tanz und an der Choreografie?
3: Ja, also es gefällt mir am Tanzen vor allem, dass es so körperlich ist. Diese tägliche Beschäftigung mit dem eigenen Körper, mit den Körpern von anderen Leuten, finde ich ganz spannend. Ich glaube, es hat mich schon von Anfang an fasziniert, dass Tanz so flüchtig ist. Man macht eine Vorstellung, man tanzt einen Tanz und dann geht es weg. Alle Errungenschaften, die man an einem Tag erwerbt, muss man dann am nächsten Tag nochmals erwerben. Also es ist gar nicht so, dass man wie bei Literatur oder Skulptur, dass man was baut oder konstruiert und dass es weiterhin so bleibt. Also diese Schwierigkeit sprach mich an.
2: Auf welches Werk sind Sie am meisten stolz, dass Sie...
3: Eins heißt Platé, das war eine Oper, wofür ich die Choreografie gemacht habe, für die Oper Nationale du Rhin in Straßburg. Das war mein ersten großen Auftrag, da durfte ich mit 20 Balletttänzern und Tänzerinnen arbeiten. Das war 2012. Es war eine Barockoper, aber die Choreografie sollte sehr modern sein. Und irgendwie diese ganz komische Mischung von ganz modernen Tänzern, die sehr genau auf alte Musik mit spitzen Tänzern und Tänzerinnen hat mir richtig Spaß gemacht. War die harteste Arbeit meines Lebens. Ich habe wochenlang kaum geschlafen und es war keine leichte Arbeit, aber doch eine spannende. Und dann mit meiner eigenen Kompanie 2018 haben wir eine Produktion mit dem Titel Romeo, Romeo, Romeo gemacht. Es ging um Tanz als Balzen, als Form von Balzen.
2: Welche Chancen und Herausforderungen sehen Sie für junge Tänzerinnen und Tänzer?
3: Es ist ein sehr, sehr schwerer Beruf. Es gibt massiv mehr Bewerber und Bewerberinnen, als es Stellen gibt. Es ist immer schwer, sich durchzusetzen. Im Herbst 2027, ich habe noch keine feste Idee, aber es muss gleich kommen.
2: Ja, das wäre es, glaube ich. Danke vielmals, dass Sie mitgeholfen haben. Es war ein sehr spannender Eindruck in das Tanzen von euch. Danke vielmals.
1: Dieser Beitrag kommt von Latina, Elis und Livia. Jetzt hört ihr den Song Hippie-Scheune von Tinusch. Viel Spaß!

0: Das war schon mal mega cool. Malem, kannst du uns noch etwas erzählen von einem Musical-Darsteller?
1: Ja, also, er heisst Diego Valsecchi, er ist ein Walliser, er ist ein Musical-Darsteller und ein Schauspieler. Er ist 43 Jahre alt und mehr gehört ihr jetzt im Interview.
2: Ich bin Schauspieler, ich bin 43 Jahre alt. Ich bin 1982 im Fisch, beim Wallis geboren, bin nachher auf die Schauspielschule auf München. Und seit 2007 lebe ich in Bern, weil dann habe ich mein Engagement am Stadttheater Bern angefangen.
0: Genau, wenn wir schon gerade von dem reden. Wir haben herausgefunden, dass ihr von 2007 bis 2012 am Stadttheater Bern seid. Habt ihr da irgendwie lustige Fakten oder etwas ganz Besonderes, was euch dort ist passiert?
2: Etwas ganz Besonderes, was mir da passiert ist, mir ist sicher ganz viel passiert. Ich habe vor allem sehr, sehr viel geschafft in der Zeit, weil wir ein ganz kleines Team waren, ein kleines Ensemble, und haben irgendwie 7 Produktionen pro Jahr gemacht, jede und jede von uns. Und das heisst, wir haben eigentlich hauptsächlich geschafft und ab und zu haben wir noch ein bisschen gefeiert.
0: Wie seid ihr überhaupt zum Schauspiel gekommen?
2: Ich habe das Brieg der Gimmer gemacht, das Kollegium, wie das im Wallis heisst, und da hat es das sogenannte Studententheater gegeben. Und das Studententheater, irgendwann habe ich da mitgemacht. Und da hat es mich nachher, wie man so schön sagt, der Ärmel eingenommen. Und ja, ab dann bin ich Feuer und Flamme für Theater und habe gewusst, ich will eine Schauspielschule und ich will es auf jeden Fall probieren. Und ja, dann hat es zum Glück geklappt und ich darf jetzt heute einen Beruf machen.
0: Ja, das ist doch schon mal mega schön. Ihr spielt ja momentan im Musical Elvis lebt mit. Ist das eure Lieblingsrolle oder habt ihr eine andere?
2: Naja, also Elvis lebt ist ja, sagen wir mal, mein Baby. Sagen wir es mal so. Das ist ein lang gehegtes Projekt, das ich schon seit, keine Ahnung, 15 Jahren daran umhirne, dass ich etwas machen will zu Elvis oder zu seiner Musik oder zu seinem Leben, aber keine Tribute-Show will machen. Und das ist wirklich ein Herzensprojekt von mir. Insofern kann ich schon sagen, dass es meine Lieblingsrolle ist oder einfach wirklich ein Herzstück. Ja, das ist das.
0: Finanziert ihr euer Leben?
2: Ich finanziere mein Leben tatsächlich hauptsächlich mit dem, was ich arbeite oder alles, was eigentlich mit meinem Beruf zu tun hat. Das ist die Organisation von Tourneen, aber natürlich Leute zu durchführen und vor allem zu spielen und zu schreiben. Also all das, was mit meinen Projekten zu tun hat. Und dann zum ganz kleinen Teil, darum unterrichte ich am ODA Soziales. Das ist angehende Kita-ErzieherInnen oder Fachpersonenbetreuung. Die haben ein Modul, das heisst Spielkreativität und Medien. Und die, da tue ich euch so 10 Tage im Jahr unterrichten. Und da geht es eigentlich um genau das. Wie funktionieren Geschichten? Sie müssen da auch Theater spielen und medienkritisch betrachten. Also eigentlich das, was ich in meinem professionellen Umfeld mache, die wir für Ski aufbereiten, sodass Ski das können machen im Kontext mit Kind oder im Kontext mit Medien für Kind. Genau. Das ist euren ganz kleiner Teil.
1: Das ist doch mal ein sehr spannendes Interview gewesen. Jetzt passend zum Thema hört ihr das Lied «Mamma Mia», weil er hat beim Lied «Mamma Mia» Musical mitgespielt. Viel Spass!

0: So, nach dem schönen Lied von ABBA hören wir jetzt auch noch von Livia, was im nächsten Interview passiert.
1: Jetzt hörst du ein Interview mit dem Martin Zubrichten. Er ist Schlagzeugspieler und er hat auch seine eigene Band. Mehr Infos im Interview. Das Interview führen der Karim und der Finn.
2: Könntest du kurz deine Erfahrungen als Tontechniker beschreiben?
3: Ich habe bei SET dazu mal ein Fernstudium so ein bisschen gemacht, wo man ein Jahr lang einfach das Ganze lehrt und habe ein klein Praxis im Tontechnischen, aber vor allem halt mehr mit der Arbeit, die ganzen Live-Übertragungen und nicht unbedingt eigentlich Bands abmischen. Mache ich auch so kleine Sachen, aber wenn es nicht grössere Sachen wird, das traue ich mir nicht.
2: Welche Effekte benutzt du im Live oder im Studio am meisten?
3: Im Studio haben wir eigentlich direkt keine Effekte drauf, aber am Schluss tut es natürlich, wir nennen das die Aufbereitung, dass eben alles im Prinzip komprimiert wird. Da gibt es zu sagen, ein komprimiertes Signal, also ein Signal, das eigentlich weniger Dynamik hat. Sprich, vom leislichsten zum lautesten Moment, wenn das kleiner ist, dann wird es für einen Menschen lauter wahrgenommen. Also tust du einfach das Ganze ein bisschen zusammendrücken im Prinzip, die ganze Musik, dass du damit dann das Volumen ein bisschen lauter machen im Prinzip. Also das ist sicher das, was wir am meisten hier brauchen im Raben, die ganze Aufbereitung. Der Kompressor ist sicher auch etwas, was ich im Live-Bereich brauche, EQ, also Equalizer, eigentlich auch, dass du Frequenzen rausfiltern kannst und natürlich für Gesang und so sicher noch ein bisschen Echo, Delay, wo du dort noch ein bisschen drauf hast.
2: Was sind die häufigsten technischen Probleme und wie löst du es am schnellsten?
3: Hey, ich bin wirklich froh, dass ich das wirklich noch fast nie hatte. Das Schlimmste war, vor 2 Jahren waren wir im Schmitten Open Air und hat Low Ludwig gespielt und die haben ein eigenes Mischpult mitgenommen und es war etwa so heiß wie jetzt. Und nach 10 Minuten ist das Mischpult abgehackt, weil es zu heiß war und keine Chance mehr gehabt, zum lösen. Also wir wirklich, die sind wirklich auf ein anderes Mischpult müssen und das ist wirklich ein riesen Seich gsi für sie. Sie konnten es mega gut können lösen schlussendlich. Wir hatten kein Signal mehr gehabt, zum Übertragen, aber so etwas noch nie passiert.
2: Okay. Und du hast ja eine Band, oder? Wie heisst genau die Band und wie lange gibt es die schon?
3: Die Band heisst Demeron, wie die Madame Demeron eigentlich. Gute Frage, wie lange gibt es schon? Also eigentlich wirklich neu angefangen haben wir vor 3 Jahren, weil wir jetzt eine neue Sängerin haben. Vorher haben wir einen Sänger gehabt. Und ich denke, etwa mit allem zusammen, etwa vielleicht sicher 20 Jahre. Wir haben vorher noch mal ein bisschen anders geheißen. Also mit dem Gitarrist mache ich sicher etwa fast 20 Jahre jetzt Musik. Vielleicht übertreibe ich jetzt ein bisschen, aber 15 sind es sicher.
2: Okay, und was ist es für eine Musikrichtung genau?
3: Wir sagen immer Berndeutsch Disco-Punk, sagen wir immer so ein bisschen. Es ist ein bisschen undefinierbar, es ist ein Berndeutsch halt. Also wirklich das Mundart-Ding dort und ja, einfach roh, unverschnitten haben, sagen wir, glaube ich, auf unserer Homepage. Also wirklich eigentlich straight in the head, wie man so schön sagt.
2: Wer sind Bandmitglieder und welche Instrumente oder Rollen hat jedes Mitglied?
3: Ich spiele Schlagzeug. Der Jürgen ist der Bässler. Der Hofer, der Dino, ist Gitarrist. Ist aber eigentlich auch der Wichtigste, weil er die ganzen Songs schreibt. Und dann haben wir noch Marlene als Sängerin.
2: Eigene Songs oder Covers?
3: Wir spielen wirklich alles eigene Songs. Eben wirklich der Dino, der Gitarrist, der alles selber schreibt, was sehr genial ist. Wir haben ein, zwei Covers drin, weil es einfach auch noch cool ist, manchmal ein kleines Cover zu spielen, aber ich bin wirklich für eigene Songs zu machen.
1: Das war der Beitrag. Jetzt kommt noch das Lied «Arschloch» von der Band «Demeron».

0: So, das war es mit dem Lied. Lenny, kannst du uns noch etwas mehr über das nächste Interview erzählen?
1: Klar, im nächsten Interview geht es um einen Progger, einen alten Gimmer, der ein Treffpunkt der heutigen Kultur ist. Es gibt Konzerte und vieles mehr. Das alles gehört jetzt im Beitrag von Liv und von Luise.
2: Ich will kurz erklären, wieso eigentlich das wichtig ist, was ihr macht.
3: Bierflat gibt es seit 25 Jahren. Also, und ist immer noch spannend. Also, wir suchen auf der ganzen Welt, das möchten wir gerne nach Bern bringen, sodass die Leute hier in Bern wirklich die Möglichkeit haben, zum Kongo zu hören oder mal aus dem asiatischen Bereich, Musik dort so klingt, oder eben Musik aus der Schweiz. Wir haben sehr viele gute Musikerinnen hier in Bern. Also, es ist schon eine Plattform, Musikerinnen in der Schweiz auftreten, wo man manchmal nachher sogar die Hand ausstreckt, damit sie dann in Europa weiterentwickeln können.
2: Welchen Zusammenhang hat eigentlich das Progger mit der Kultur?
4: Wie die Lea kurz schon angetönt hat, ist Biflat ein Teil vom Progger, also von dem anderen. Wir, unter anderem, wenn wir Konzerte organisieren, die wir echt zur kulturellen Ausstrahlung von tragen und unser kulturelles Programm hier auf Beine stellen, das für die Bevölkerung gestellt wird und kann genossen werden. Und darum eigentlich auch Teil sein, die Stiftung von dem ganzen Kulturhaus, was unter anderem auch Atelier hat und andere kulturelle Veranstaltungen, die beifügen.
2: Ich habe ja auch von Konzerten und so geredet. Was gibt es eigentlich noch so für andere?
3: Ja, in diesem Haus, das ist ein riesen Programm. Es hat vor allem ganz, ganz viele Veranstaltungen, die von externen Vereinen oder Organisationen durchgeführt werden, die hier sich einmieten. Unter dem Dach hat es noch einen Veranstaltungsort, wo jetzt gerade diese Woche die Jazzwerkstatt. Es gibt so ganz viele verschiedene Orte hier, wo man von bildender Kunst bis Musik, bis zu Theater, bis zu Workshops, aber auch Versammlungen einmieten, aber auch kann Kunst sehen.
2: Und wisst ihr per Zufall auch, welche Veranstaltung eigentlich am aufwendigsten ist, die man hier erleben kann?
4: Aus der Perspektive von Biflat sind sicher unsere Saisoneröffnungen und Saisonschlussveranstaltungen immer sehr aufwendig, weil dort haben wir immer sehr ein vielseitiges Programm. Wir haben unterschiedliche KünstlerInnen, die wir hierher buchen. Manchmal haben wir eine Kooperation mit einem Tanzkollektiv, dann haben wir DJs, die hierher kommen, dann haben wir manchmal zwei verschiedene Bands, manchmal eine aus Bern und dann manchmal sogar internationale. Und das alles zusammen zu koordinieren und zu planen und die Leute unterzubringen in einem Hotel und für sie schauen, dass sie zu essen hat, dass sie zu trinken haben. Die ganze Planung, die dahinter steckt, ist jetzt aus meiner Perspektive bei den
2: Veranstaltungen muss man da Eintritt zahlen?
3: Wir haben unterschiedliche Preiskategorien. Kultur-GA für Jugendliche, wo man für 100 Franken bei allen Kulturorten hier in Bern kann. Die Biflat ist auch ein Teil davon. Also das heisst, ihr könnt so ein Kultur-GA lösen und könnt dann überall in der Stadt einfach Biflat und Konzerte geniessen und so weiter.
2: Und ihr habt ja auch so Konzerte und so. Was ist so eine Art von Künstler, die eigentlich bei euch produzieren
3: kann? Das ist eine gute Frage. Also das sind sicher alles, muss neue Töne suchen auf dieser Welt. Manchmal eben, wie gesagt, sind das Leute aus dem asiatischen Raum oder manchmal aus der Südhalbkugel von der Erde oder manchmal auch in einer ganz unterschiedlichen Musik kann genossen werden, die man sonst vielleicht hier in Bern oder in der Schweiz nicht so gehört.
2: Wir haben so ein bisschen recherchiert, so, auch bevor wir sie kommen, damit wir wissen, was das hier ist. Und wir haben gesehen, dass es so Kunst und so hat, so Kunst, so Bilder und so Gemälde und so. Wisst ihr eigentlich, was mit denen so passiert, ob man die kann kaufen?
3: Das ist ein interessantes Haus, das ist wirklich.
2: Und wie sind eigentlich die Arbeitsbedingungen bei euch? Also, wo arbeitet ihr genau?
3: Durchreich wird man nicht, das kann ich jetzt schon sagen. Nicht im Portemonnaie, dafür im Herz. Das ist mega wichtig. Es gibt eigentlich keinen Tag, der gleich ist wie der andere. Und das ist manchmal eine Herausforderung, ist mega schön, weil es wird nie langweilig. Aber man muss wirklich die Hirnzellen ein bisschen beieinander haben.
2: Was ist eigentlich das Lustigste oder Komischste, was euch jemals hier passiert ist?
3: Es gibt also MusikerInnen, die ihre Schuhe verlieren und dann muss man irgendwie noch kurz vor dran, muss man ihre Schuhe suchen und dann sind sie halt barfuß auf der Bühne.
2: Was ist das komischste Ereignis oder habt ihr noch etwas dazu oder wollt ihr erzählen?
3: Das ist auch eine komische Geschichte. Also mal war eine Sängerin da, die war schwanger, eine mega schöne Frau mit einem wunderschönen Kleid. Und dann hat sie kurz vor dem Auftritt hat sie das Kleid verjagt. Und es hat einen riesen Schranz gegeben da hinten beim, und sie hat nicht mehr auf die Bühne können. Und dann haben wir in 2 Minuten haben wir Sicherheitsnadel organisieren und haben ihr Kleid wieder so zusammengeschnurft, dass sie auf die Bühne kann. Und wir haben die ganze Zeit Schiss gehabt, dass es ganz verklebt.
1: Merci für das gute Interview mit Lea und Lukas vom Biflat, der auch Teil ist vom Progger. Das nächste Lied heisst Bamako und ist von Songhoi Blues. Das Lied ist das Konzert im Progger am 25. Oktober 2026. Geht alle vorbei, hören. Viel Spass!

0: Das war doch ein sehr fetziges Lied. So, Tobias, willst du uns noch vom nächsten Interview erzählen?
1: Jetzt gibt es ein Interview über das Provisorium 46. Interviewt wird Sophia Roschgang. Das Provisorium 46 bietet Leuten mit Beeinträchtigungen Möglichkeiten, die sie sonst nicht erreichen können. Das Interview wird geführt von Julie und Serena.
2: Erzähl doch mal genauer, was ist Ihr Job genau?
3: Also mein Job im Kommunikationsbereich ist, dass ich für alle unsere Projekte kommuniziere. Wir haben verschiedene Gastronomiebetriebe, wie zum Beispiel Provisorium 46, wir haben Fabrik 28 oder ein Pop-up Bar 8. Ich mache unter anderem so soziale Medien, führe Webseiten, mache Fotografie und Videos für unser Projekt.
2: Was ist so besonders an eurem Job?
3: Also was vielleicht besonders ist, ist, dass wir inklusiv arbeiten. Inklusiv heisst, wir arbeiten mit Menschen mit und ohne Behinderung zusammen. Wir arbeiten alle auf Augenhöhe im ersten Arbeitsmarkt. Also es ist nicht so ein institutionelles Setting, wo die Menschen geschützt sind, sondern jede Person ist einfach halt wie im ersten Arbeitsmarkt ganz normal angestellt.
2: Also was ist wichtig an der Arbeit mit Menschen mit einer Beeinträchtigung? Ist da etwas anderes?
3: Also was sicher wichtig ist, ist, dass einfach Möglichkeiten zu ermöglichen für Menschen mit Behinderung überhaupt einen Arbeitsplatz bekommen. Viele Menschen mit Behinderung bekommen die Möglichkeit gar nicht. Es wird gesagt, ah, du kannst es nicht oder du bist zu wenig gut. Und Blindspot ermöglicht die Möglichkeit und was natürlich auch ganz wichtig ist, ist einfach Geduld haben und sich in gewissen Momenten einfach rückziehen und nicht direkt einspringen und helfen, ohne zu fragen, ob die Person überhaupt die Hilfe braucht.
2: Ja, danke für die Hilfe. Was möchtet ihr eigentlich genau mit Blindspot Bern erreichen?
3: Also was wir erreichen wollen, ist die inklusive Gesellschaft und mehr Diversität in unserem Leben. Und eben viel mehr Möglichkeiten zu schaffen, nicht nur im Arbeitsbereich, sondern auch im Bereich Wohnen oder Ausbildungen oder im Bereich Freizeit. Wir haben ganz viele verschiedene Projekte in diesen Bereichen. Und sicher auch die Menschen sensibilisieren, dass sie sehen, dass Inklusion ist eigentlich nicht etwas Schwieriges ist und das kann funktionieren.
2: Du hast ja vorher schon erwähnt, es gibt mehrere Institutionen, außer der Blindspot Bern. Also welche Institutionen gibt es noch? Was ist der Unterschied zwischen den verschiedenen Institutionen?
3: Also der Unterschied ist, die meisten Institutionen sind vom Staat subventioniert. Und wir nicht. Also das heisst, wir bekommen kein Geld vom Kanton oder vom Staat, was für uns natürlich die Freiheit gibt, einfach für uns selber zu entscheiden, wie wir unsere Arbeit gestalten. Genau, und der Unterschied ist natürlich auch, dass wir im ersten Arbeitsmarkt sind und nicht den geschützten Arbeitsmarkt haben. Genau, also die Personen leisten etwas beim Arbeiten und sind nicht wie beschäftigt.
2: Wie finanziert ihr eure Projekte hauptsächlich?
3: Also durch das, dass wir ohne Subventionen vom Staat arbeiten, finanzieren wir uns durch Fundraising, durch verschiedene Gelder von Stiftungen, von verschiedenen Unterstützern, von Spenden. Aber unsere Gastronomie sind eigenständig, die sind wie GmbHs. Das heisst, sie finanzieren sich durch das eigene Mittel, das wir in der Gastronomie verdienen.
2: Wie kann man euch unterstützen oder euch spenden?
3: Also die Menschen können uns auf verschiedene Arten unterstützen. Natürlich eines davon ist einfach direkt spenden über unsere Webseite. Da haben wir so eine Unterseite für Spenden. Man unterstützt uns natürlich auch, wenn man zu unserer Gastronomie kommt und etwas bestellt zum Essen und Trinken.
1: Das war mal ein sehr spannendes Interview von Julie und Serena. Und passend dazu kommt jetzt an den Song «Hit the Road Jack» von Ray Charles.

0: Das war ja mal eine super Song-Einlage. Mit diesem Lied hat man gerade super gute Laune. Livia, kannst du uns jetzt noch etwas vom letzten, aber trotzdem sehr spannendes Interview erzählen?
1: Er arbeitet als Moderator bei Tele Bern. Er heisst Simon Schär. Mehr erfahrt ihr beim Interview. Das Interview führen der Mael, der Adam und der Jonas.
2: Gibt es etwas, das euch besonders gefällt an diesem Beruf?
3: Ich finde, es ist die Abwechslung. Und das wie Alltag mit ganz unterschiedlichen Themen, aber auch Menschen zu tun hast. Das Fakt finde ich mega. Aber irgendwie, heute habe ich einen Talk aufgezeichnet, wo es um Freilichttheater ging. Morgen bin ich vielleicht bei der Polizei und muss sie fragen, was sie zu einem Brand sagen. Oder übermorgen vielleicht bei IB, wo das nächste Spiel hat. Und ja, die sind ja nicht mehr so gut gewesen. Vielleicht wäre es jetzt noch besser. Also es ist wirklich so, die Themenvielfalt, das macht es mega aus.
2: Du hast gesagt, dass dir nicht live aufzeichnen. Wie tust du dich so vorbereiten? Dann ist man ja vielleicht ein weniger nervös, als wenn es gerade live im Fernsehen ist. Wie?
3: Du hast recht, das ist so. Wir haben vor ein paar Jahren noch live gesendet. Also sind wirklich am 6. über den Sender. Der hat es wirklich ernst gehalten am 6. Und das hat mich mega nervös gemacht. Aber ich glaube, eine gewisse Nervosität gehört einfach in meinem Job dazu. Das braucht ein bisschen den Nervenkitzel. Und wenn du fragst, wegen der Vorbereitung, aber ich gehe genug früh in die Maske, also in die Garderobe, gehe andere Kleider anlegen, die hübschen, tue ein bisschen Puder ins Gesicht, dass man auch nicht glänzt im Studio. Und dann hat man ja die Texte, den ganzen Nachmittag ist man dran gewesen, hat geschrieben und dann weiss man eigentlich, dann, was man erzählen will. Und dann geht es wiederum bei der Aufnahme, das möglichst gut zu erzählen, dass die Leute daheim daraus kommen, was ich jetzt auch erzähle. Das ist mir wichtig, aber gross vorbereiten kannst du dich dann wie nicht mehr, dann geht es einfach ernst. Aber weil es eben aufgezeichnet ist, kannst du es nochmal machen, weil etwas jetzt komplett in die Hose geht.
2: Gibt es sonst

0: Und warum denkst du, dass so Berichte, wie du machst, wichtig sind für die Gesellschaft?
1: Tele Bern hat eine wichtige Aufgabe in der Region, weil wir eben das Regionalfernsehen sind. Wir berichten das, was vor der Haustür der Bernerinnen und Berner passiert. Das macht uns aus und wir tragen da dazu bei, für die Medienvielfalt. Man kann dann auch SRF schauen, die bringen viele nationale Geschichten. Man kann andere Medien konsumieren, die vom Ausland berichten. Und unsere Aufgabe, unser Fokus ist wirklich die Region. Wir wollen erzählen, was heute in Bern, im Kanton Bern, vor der Haustür quasi passiert. Das ist das Wichtige.
2: Jetzt kommt noch der Song «Television» von Rex Orange Country.

0: Also unsere Klasse hat wirklich mega Spass gehabt an dem Ganzen. Wir haben dadurch gelernt, wie man richtig mit dem Mikrofon umgeht, wie man professionelle Fragen stellt und natürlich, wie man ein Interview führt. Marlene, möchtest du da noch etwas dazu sagen?
1: Also viel anschliessen habe ich eigentlich nicht. Du hast recht, es war mega cool. Es gäbe jetzt noch eine Dankensagung an Technik, also an Oscar, Lucio, Liv und Luise. Und dann auch noch eine Dankensagung an die Sendungsleitung, an Elis, Julie, Zerina und Ladina. Und jetzt kommt noch ein Lied, das euch sehr prägen und eine gute Message hat. Nämlich «Gut genug» von Kitsch, Krieg und Blumengarten. Bleib einfach nur du. Kitsch, Krieg.

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0: Und dann würde ich mich verabschieden von euch.
1: Tschüss.
2: Tschüss.
3: Tschüss.
1: Merci vielmals.
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5: Hallo, ich bin Sophie, das ist der Asen.
6: Hallo.
5: Das ist Mia.
7: Hallo.
5: Und wir erklären euch jetzt, was ihr in diesem Ding jetzt erfahren werdet. Wir sind Schüler von Mosaikschule Mundsinger von 2-3-E. Und wir haben letzte Woche eine Journalistenwoche gehabt und wir haben sehr Personen, die im Interview haben dürfen. Und jetzt erklärt euch Mia noch weitere Sachen.
7: Am Montag hat uns jemand von Radio Rabe eine Schule besucht und uns am Input Journalismus gegeben. Zuerst haben sich die ersten schon auf den Weg gemacht zu den verschiedenen Kulturlokalen und den Künstlern, um mit ihnen ein Interview durchzuführen. Unser Mittwoch haben wir damit verbracht, die Interviews zu schneiden und am Donnerstag hat sich unsere ganze Klasse auf den Weg ins Studio von Radio Rabe gemacht und mehr Infos bekommen wir dazu jetzt vom Asin.
6: Wir haben Interviews geführt und haben sie geschnitten und machen jetzt eine Radiosendung im Rabe. Die Interviews Kultur, Institutionen und zwischendrin gibt es auch noch Musikpausen. Jetzt wünsche ich euch sehr viel Spass mit unserer Sendung.
8: Der Benjamin und Alexi waren im ISC. Dort haben sie mehr über das Partylokal erfahren. Aber mehr erzählen sie euch im Interview mit der Annik, die im Social Media Bereich arbeitet, und mit dem Nicola, der an der Bar arbeitet und gleichzeitig im Vorstand ist vom ISC.
9: Was ist eigentlich das ISC?
10: Das ISC ist ein Nachtclub. Der älteste Nachtclub in Bern. Und dort veranstalten wir seit 55 Jahren jetzt, Partys und Konzerte und Ausgehabungen.
9: Wo ist das ISC?
11: Das ISC ist an Neubrückstrasse 10. Das ist etwa so zwischen der Reitschule und dem Bierhöfeli. Sind wir so ein bisschen im Sandwich eingeklemmt. Kann man so ein Stegli runter auf dem Gelände vor der Uni. Genau.
9: Wer hat das ISC gegründet?
10: Ich weiss keinen genauen Namen von Personen, die es gegründet haben, aber es ist, glaube ich, von Studentenverbindungen gewünscht worden, dass die Uni das anbietet, irgendwie. Und dann ist das dann eigentlich in Eigenregie von StudentInnen gegründet worden.
9: Was ist eure Lieblingsaufgabe in eurem Job?
10: Also, ich habe ja wie innerhalb des ISC 4 Jobs und ich glaube, meine Lieblingsaufgaben sind das Betreuen von Acts, also von Bands, die Konzerte spielen und natürlich das Machen von Getränken, weil das ist einfach mega cool auf Act.
11: Ich finde es auch mega schön, wenn ich am Dienstag Nachmittag ins Büro gehen kann. Also normalerweise wäre ich jetzt nicht hier, sondern im ISC-Büro. Und dann bin ich vor allem mit der Katja und mit June, die das Booking machen bei uns, am Zusammenarbeiten. Dann schauen wir, was es für nächste Veranstaltungen gibt. Und dann schaue ich, wie wir das gestalterisch können bewerben und mache die Grafik parat, für nachher vor allem momentan auf Instagram zu bewerben. Genau.
9: Welchen Abschluss oder Ausbildung braucht man, für im ISC zu arbeiten?
10: Das ist das Schöne bei uns. Man braucht eigentlich gar keinen Abschluss oder gar keine Ausbildung. Einfach Interesse und irgendwie die Bereitschaft, die Jobs zu machen. Aber ja, wenn man irgendwie eine Gastro-Ausbildung hat, für eine Bar zu arbeiten, ist das sicher von so nicht. Irgendetwas sozial. Ja, das ist noch schwierig zu sagen. Für eine Tür oder so. Kampfsportausbildung ist sicher auch gut.
9: Wie viele Leute passen ins ISC rein?
11: Wenn wir ein Konzert haben, dann haben 200 Leute Platz. Und wenn wir eine Party haben und die Bühne sozusagen auch noch als Dancefloor haben, dann 250.
9: Wie viel kostet etwa ein Eintritt für eine Veranstaltung? So im Durchschnitt.
10: Also unsere Partys kosten 16 Franken Eintritt oder 11 Franken, wenn man eine Membercard hat. Die kann man so einmal im Jahr kaufen für irgendwie weiss den Preis geht gar nicht auswendig, aber man zahlt irgendwie 25 Franken, dann kann man jetzt mal vergünstigt rein. Und das Konzert ist ein bisschen unterschiedlich. Das geben halt auch die Managements zum Teil vor von den Acts. So.
9: Welche Altersfreigabe habt ihr?
11: Aber im Normalfall ist es ab 18 bei uns.
9: Und welche Party oder Konzert würden Sie in der nächsten Zeit den Leuten am meisten empfehlen?
11: Also aktuell haben wir gerade die Sommerpause, also seit dem Samstag. Genau, und wir öffnen wieder am 14. August, das ist ein Freitag. Und dann wird es so ein kleines grösseres Season-Opening geben. Dann tun wir den Innenhof auch ein bisschen auf. Dann gibt es ein Musikquiz. Es gibt Karaoke, wo man kann mitsingen kann. Es wird eine Bar und auch Essen geben. Das Ganze ist etwa ab der 6.
8: ISC scheint viel Spannendes bieten zu haben. Merci vielmals für das spannende Interview, Annika und Nicola.
4: Schauen wir mal, was das Bierübeli alles zu bieten hat. Die Mina und Josephine und Liliana haben mehr dazu erfahren und erzählen euch mehr mit ihrem Interviewpartner Markus, der Betriebsleiter im Bierübeli ist.
12: Wie würden Sie das Bierübeli in 3 Worten beschreiben?
13: Das beste Konzertlokal der Schweiz.
8: Wie fragt ihr Künstlerinnen und Künstler an, für dass ihr so in euer Lokal bekommen?
13: Ja, man tut eigentlich wie ein Künstler anfragt oder auch Anfragen hat, dann tut man das eigentlich wie offerieren. Also man tut eigentlich wie ein Angebot erstellen, eben über Gagen und so weiter. Und dann sagen die, ja, nein, das kann sein. Meistens haben wir natürlich schon wirklich Touren, also wirklich Bands oder Acts oder auch sonst Künstler, die auf Tour sind. Es muss ja auch noch in einen Tourplan reinpassen, es muss in die ganzen Abläufe reinpassen, auch von diesen Künstlern. Das ist nicht immer ganz so einfach. Also wenn man jetzt, sagen wir mal, eine Band einfach sagt, hey, die will ich unbedingt an dem und dem oben, dann ist das eher schwierig. Man kann es probieren, aber meistens sind die Künstler wirklich auf Tour und dann schaut man, schauen, dass man irgendwann in diesem Tourplan inne das unterbringt und die kann veranstalten.
12: Sind das Sicherheitskonzept grösser geworden seit dem Vorfall in Gran Montana?
13: Wir hatten schon ein sehr hohes gehabt, immer gehabt. Und zum Beispiel, wenn man jetzt anschaut, eben, was hier eingesetzt wird oder vielleicht brennbare Materialien, die zum Beispiel immer so ein bisschen ein Thema sind, das ist bei uns schon immer im Sicherheitskonzept drin gesehen. Und man hier sind Sachen, wenn man die Vorhänge sieht im Saal, die dort hängen. Oder? Das entspricht den Normen, die es muss sein. Nein, es wird, ich denke, dass in Zukunft Kontrollen werden strenger werden, also es neue Regelungen gibt. Das eine ist ja schon ein bisschen gekommen mit den Pyroshows in Innenräumen, oder, wo eigentlich so ein bisschen eine Konsequenz war, was es jetzt schon gegeben hat.
8: Und jetzt noch zu einem anderen Thema. Was würdet ihr sagen, was für eine Bedeutung hat das Bierhübeli in der Kulturszene von Bern?
13: Ich glaube, grosse. Schon nur, weil es Bierhübeli so lange gibt. Man kann manchmal sagen, es ist so ein bisschen eine Institution in Bern und hat sich aber glaub, auch durch das sehr etabliert, weil es sehr, sehr wandelbar ist, weil es hier immer neue Sachen mal wieder ausprobiert wurden, eben weil man geschaut hat, dass man breit aufgestellt ist und durch das sich über die Jahre noch einen guten Namen erarbeitet hat. Also von dem her würde ich sagen, dass wir da schon grossen Stellenwert haben, auch bei den Leuten in Bern und in der Umgebung Bern. Ja.
12: Wie fördert ihr Kulturszene von jungen, unbekannten Talenten?
13: Wir haben im Gustav Forum machen wir auch sehr kleine Konzerte, die eigentlich auch gratis sind mit dem Eintritt, wo man nur eine Kollekte zahlt, wo man auch wirklich junge Künstler, frische Künstler und so eine Bühne bietet, mal hier aufzutreten. Dort hat es auch schon gegeben, dass jemand dort vorne hat, können auftreten und dann aus Support von einer grösseren Band im Saal hat können spielen. Da ist vieles möglich und da schaut man immer, da kommen auch immer sehr viele Anfragen, oder? So ein bisschen, ja, wir möchten gerne mal hier spielen. Ja, alles ist oben nicht möglich, das ist ja so. Aber wir tun es wirklich eigentlich mit diesen kleinen Konzerten, die man im Gustav vorne macht, wo man auch schauen, oder, dass man das fördern kann.
14: Merci für das Interview, Markus. Für weitere Events im Bierhübrig geht auf die Webseite.
12: Jetzt kommt ein Interview von Johann Sebastian Bach und Jan Vogler. Viel Spass!

0: ist der Beitrag vom Bierhübli gewesen. Und jetzt geht es weiter, gerade musikalisch, mit dem Matthias Schranz.
1: Der Matthias Schranz ist ein Cellist und Cellolehrer im Konservatorium Bern. Er ist auch an HKB tätig, als Pädagoge, und in der Freizeit spielt er intensiv Rockmusik.
2: Wie sind Sie denn zum Cello spielen gekommen?
3: Ja, natürlich als Bub. Man hat dann zumal noch nicht dürfen, als kleiner Bub schon das Cello auswählen. Heute fangen sie ja zum Teil schon mit 5 Jahren Cello spielen. Also bei den Streichinstrumenten ist man da heute sehr jung dran. Ich habe nicht vor 8 dürfen, habe vorher noch müssen Blockflöte lernen und dann mit 8 Jahren Cello spielen. Und in meinem Elternhaus war sehr viel Musik. Also meine Mutter hat intensiv Geige gespielt. Und mein Vater Cello. Genau. Und wir haben viel gesungen. Wir sind einfach mit Musik aufgewachsen. Und das war wie klar, dass wir auch ein Instrument spielen.
2: Und Sie sind auch an der Hochschule tätig. Was machen Sie da eigentlich genau?
3: An der Hochschule tue ich die jungen CellistInnen im Unterrichten ausbilden. Also ich tue dort die pädagogische Ausbildung der CellistInnen leiten. Tue dort also Fachdidaktik geben. Das ist das Fach, das man so ein bisschen in der Gruppe zusammen darüber diskutiert und ausprobiert im Zusammenhang mit dem Unterrichten. Und dann betreue ich auch die Praktika. Also wenn sie mit ihrem eigenen Übungsschüler nachher Stunden machen, dann schaue ich auch immer wieder zu und Feedback geben und das coachen. Und tue mit ihnen auch ihr grosses Musikschulpraktikum organisieren. Also bin ich quasi zuständig einfach für ihre pädagogische Ausbildung.
2: Und Sie waren ja auf Konzertreise, haben wir gelesen. Und was war das Highlight?
3: Ja, sicher immer auch wieder der kulturelle Austausch. Also, dass man nachher nicht als Tourist vor Ort ist, sondern darf arbeiten. Und da so in Begegnung kommt mit Leuten von dort und auch einen Teil von der Kultur von dort lernt kennen. Also, ich denke gerade an Buenos Aires, Argentinien, wo ich intensive Erlebnisse hatte. Oder in Syrien, auch kurz bevor der Krieg losgegangen ist. Wo ich wirklich auch nachhaltig geprägt bin, auch von dieser Kultur. Und

0: Reisen grundsätzlich eher schwierig. Ich bin nicht so der Typ, der gerne viel reist. Und insbesondere mit dem Cello-Reisen ist einfach sehr mühsam. Mit der Fliegerei, man muss dann oft, also man muss dann für das Cello quasi einen zweiten Sitz buchen im Flüger. Das ist auch immer sehr teuer, auch für VeranstalterInnen. Und hat dann manchmal Puff beim Check-in und so. Also das ist, zu reisen mit dem Cello ist grundsätzlich sehr mühsam. Und ich bin auch der Typ, der ein bisschen Zeit braucht, um ankommen an einem Ort. Also ich bin jetzt nicht der, der könnte alle drei Tage an einem anderen Ort wieder spielen. Das würde mich, glaube ich, emotional ziemlich herausfordern. Also von dem her sind die Reisen sehr schön gewesen, aber es ist nicht etwas, was ich mega suche.
1: Das war der Beitrag von Matthias Schranz. Jung und schon auf der Bühne stehen, das braucht viel Mut. Diese Band zieht es voll durch. Wir haben zwei Bandmitglieder interviewt und spannend über sie herausgefunden. Das ist der Gitarrist Jan und sein Bandkollege Landolin.
2: Habt ihr eure Band gegründet? Wie seid ihr darauf gekommen, dass ihr eine Band gründen wollt? Und wie viele Personen seid ihr in der Band?
3: Also wir haben die Band 2023 gegründet am Anfang. Und es ist eben ich, der Landolin, der Emanuel und der Louis, wir sind so ein bisschen das Gründungstrio, haben eben so aus der Talentförderung von Jazzschule in Bern uns irgendwie zusammengefunden und einfach zuerst mal ein bisschen zusammen spielen und Freude haben. Und dann hat sich einfach irgendwie mehr entwickelt, dann sind mal Gigs dazugekommen, dann hat es auch noch wieder ein bisschen Veränderungen gegeben und neue Instrumente und so. Und jetzt sind wir knapp seit 2,5 Jahren oder so in ziemlich genau dieser Konstellation.
2: Okay, und was gibt es alles für Instrumente bei eurer Band?
4: Also wir haben Trompete, der Jerry Tribblehorn, dann haben wir Posaune, Sophie Bright, die jetzt gerade im Moment zu London ist. Dann haben wir Gitarre, das bin ich, der Jan Wiesenbach. Wir haben Saxophon, der Emanuel Killer. Der Drums ist der Louis Siegfried. Der Keys und am Synthi ist der Landolin Wirt. Dann haben wir im Moment jetzt noch jemand anderes, der Keys macht. Das ist der Valentin Leuenberger. Und am Gesang haben wir die Mia Lewen und Bass haben wir den Noah Bossi.
2: Was sind so die grössten Unterschiede, die man hat, wenn man probt im Studio und wenn man einen Auftritt hat?
4: Ich würde sagen, es ist sicher auch so ein bisschen die Lockerheit. Wenn man halt eine Studioaufnahme macht, in unserem eigenen Studio, das wir haben, ist es halt wie so ein bisschen, ich würde sagen, ein bisschen mehr Druck, fast ein bisschen. Weil man wie alles will perfekt machen und man halt jede Spur genau recht genau gehört und halt auch gehört, wenn man etwas falsch macht, vor allem wenn wir noch mit Kopfhörern haben gespielt und so und uns haben selber gehört.
3: Ja, ich glaube, für mich ist einfach der grosse Unterschied, dass man, wenn man live spielt, etwas zurückbekommt von einem Publikum. Wo es halt nicht nur ist, man ist untereinander und natürlich ist es cool und dann hört man, was der Schlagzeuger macht und so und ich kann irgendwie so interagieren. Aber wenn man einfach hört, wie einfach irgendwie das Publikum eben gerade ausverkauften Gaskessel die eigenen Lieder mitsingt und da tanzt und klatscht, ist einfach eine Energie, da, wo man sonst im Studio und beim Probe nicht hat.
2: Welchen Musikstil spielt ihr am liebsten?
3: Am liebsten finde ich ganz schwierig, weil es natürlich 9 Leute sind, die alle aufeinander clashen. Und ich glaube einfach, dass ganz verschiedene Leute aufeinandertreffen. Ich, die viel mehr aus der experimentellen Musik kommen, andere Leute, die vielleicht aus dem Funk kommen, vielleicht klassische Musik, einfach so eine Fusion, die aufeinander trifft. Irgendwo durch ist es eine Art Funk, Soul, Jazz, Pop-Sound. Aber ich glaube, eben, natürlich auch wieder viele Worte, ja. Wo man es auch noch viel, eben, jeder Song ist noch etwas anders, aber ich glaube, die Fusion von verschiedenen Leuten, die aufeinandertreffen, die sehr verschiedene Hintergrund haben, finde ich.
2: Gut, da ist noch eine Abschlussfrage zur Band. Wo seht ihr euch in 10 Jahren?
4: Ich glaube, das Ziel wäre eigentlich schon, noch in dieser Band zu sein, in 10 Jahren. Ja. Aber vielleicht auch ein noch mehr unseren Horizont zu erweitern. Vielleicht haben wir dann auch kleinere Teile von dieser Band, die dann zum Beispiel zuständig sind für Hintergrundmusik vor allem zu spielen, weil wir ja eigentlich alle recht einen grossen Jazz-Hintergrund haben. Wir haben eigentlich alle Jazzschule gemacht oder die Hochschule gemacht, hier in Bern oder eben in Zürich. Und ja, ich habe das Gefühl, einfach miteinander reden. So, dass wir das so weiter können weiterführen können.
5: Das war das Interview mit den zwei Bandmitgliedern. Und jetzt werden wir das Lied «Taking Shape» von ihrer Band hören.

0: Nach dem tollen Lied von der Band Barcode Zebra kommt jetzt ein Beitrag von Heitere Fahne. Die Mia, der Noel und Sophie waren auf dem schönen Gebiet von Heitere Fahne und haben ein Interview mit den dortigen Mitarbeitern geführt. Viel Spass beim Zuhören.
1: Die erste Frage wäre gerade, was kann man sich unter Heitere Fahne vorstellen?
2: Also seid ihr schon mal hier gewesen? Ich frage euch auch ins Publikum, das zulässt. Genau, also am besten kommt ihr mal selber vorbei, weil dann kann man es am meisten spüren, was es ist. Aber wenn ich es jetzt so versuche zu erklären, ist es ein Kulturhaus mit mega unterschiedlichen Programmen. Also wir haben Theater, Konzerte, wir haben Partys, wir haben Hochzeiten, Geburtstage. Wir haben auch ein Restaurant, wo man Pizza essen kann oder brunchen. Und was weit Spezielle ist, dass die Heitere Fahne ein inklusives Kulturhaus ist. Das heisst, wir sind ein sehr diverses Team. Es arbeiten Menschen mit verschiedensten Möglichkeiten, Fähigkeiten, Lebensrealitäten hier zusammen. Und wir versuchen eigentlich wie, auch ein Ort zu sein, wo es eben auch für Menschen Platz gibt, die vielleicht sonst ihren Platz in der Gesellschaft, in der Arbeitswelt oder auch in der Kultur nicht so finden.
1: Was macht der Betrieb besonders für Sie?
2: Das Besonderste ist sicher, dass wir einfach so ein gemischtes Team sind. Und sicher auch, was bei uns sehr besonders ist, dass wir nicht ein Kulturhaus sind, das einfach wo Kultur programmiert und einlädt, sondern dass wir selber auch Kulturformate machen. Also wir veranstalten Festivals. Jetzt, das nächste ist jetzt Gugusgurten zum Beispiel, wo während dem Gurtenfestival ist, in diesen 4 Tagen, wo es hier auch mega viele Konzerte und Performance-Sachen und so gibt. Und wir haben sonst auch viele eigene Formate, die wir wie aus dem Haus raus produzieren oder mit anderen Künstlerinnen zusammen. Und wir haben auch ein eigenes Theaterensemble, wo Menschen mit und ohne Behinderungen zusammen Theater machen. Und mit denen gehen wir auf Tournee. Und das ist, glaube ich, so ein bisschen auch das Besondere, dass es halt so ein Mix ist von, wir laden Leute ein, die hier ihre Sachen zeigen oder ihre Konzerte geben. Und wir machen aber eben selber auch noch Kultur. Und wir sind auch noch ein Beiz.
1: Was fördert die Kultur in Heitere Fahne?
2: Was sicher so unser Motor ist oder so, oder warum wir das alles machen, ist sicher einerseits, weil wir auch möchten viel Spass haben miteinander und auch möchten, dass echt alle Leute, die hierher kommen, irgendwie Spass haben und irgendwie eine schöne Zeit miteinander können verbringen. Und ich glaube, was uns so wie zusammenhält oder was vielleicht so wie der gemeinsame Wert ist oder so, ist sicher, dass wir bestmöglich versuchen, eigentlich in einem Kollektiv zu arbeiten und eben auch probieren, dass möglichst viele verschiedene Menschen mit unterschiedlichen Ausgangslagen wie können mitgestalten und nicht einfach nur ausführen, sondern eben auch mitgestalten und ihre Ideen reinbringen. Und das macht, glaube ich, das Haus so bunt und wild und vielleicht dann manchmal auch ein bisschen chaotisch, aber halt auch besonderig.
1: Welches Event ist bis jetzt am besten angekommen?
2: Also ja, wir haben halt mega viele verschiedene Events, aber jetzt zum Beispiel das letzte grosse, das wir hatten, ist das Zebeli-Bum-Festival. Vielleicht habt ihr von dem gehört. Das war auf dem Viererfeld gewesen, letzte Woche. Und das war 4 Tage gewesen, mit mega vielen Konzerten und so. Und dort hat es wirklich wahnsinnig viele Leute gehabt. Aber eigentlich unser grösster Anlass ist jetzt der Gugusgurten, der eben in 2,5 Wochen ist. Das ist echt so unser grösster Anlass im Jahr, wo mehrere tausend Leute hier rein und raus gehen, eigentlich in diesen 4 Tagen. Von dem her könnte man wie sagen, der ist der, der so wie am besten läuft oder am meisten Leute anzieht. Aber wir haben auch viele andere Formate, also viele von unseren eigenen Formaten oder auch Theater oder so, können wir eigentlich viele Leute schauen und sicher immer die Formate, die wir selber viel mitgestalten und die halt für uns auch fegen, ziehen dann auch die meisten Leute an.
0: Jetzt hören wir das nächste Interview von Delia, Ilaria und Annik. Sie sind zum Gaskessel gegangen und haben dort Lena Kessel interviewt.
3: Hallo zusammen, wir sind hier im Kessel und wir dürfen hier eine Mitarbeiterin vom Kessel interviewen. Also zuerst mal, wer bist du überhaupt?
4: Hallo zusammen, ich bin Lena, ich mache eine Co-Leitung im Gaskessel.
3: Und was ist der Kessel eigentlich so für die Stadt Bern und was ist?
4: Für mich ist der Gaskessel ein lebendiger Kulturbetrieb von Jugendlichen für Jugendliche. Er ist auch ein bisschen meine Jugendliebe. Ich bin hier selber gross geworden, sozusagen. Und für die Stadt Bern ist er eines der ältesten Jugend- und Kulturzentren Europas und deckt ein Angebot für junge und junge Erwachsene, die in Ausgang wollen und hier Freiraum und Experimentierraum finden.
3: Was trägst du dazu bei, dass es eben genau das ist, was du jetzt gesagt hast?
4: Ich versuche meine Aufgabe als Co-Leiterin richtig wahrzunehmen. Meine Aufgaben sind vielfältig im Kessel. Ich bin viel im Hintergrund tätig und schaue, dass die Vorstände, dass die Jugendlichen bei uns, die eigentlich unsere Arbeitgeber sind, ihre Entscheidungen möglichst fundiert treffen können. Ich muss den Gesamtbetrieb im Überblick behalten, ich muss mich mit finanziellen, personellen und politischen Fragen auseinandersetzen und bin auch für die Weiterentwicklung des Gaskessels auf operativer Ebene zuständig.
5: Und wie viel hast du als Leiterin im Kessel zu sagen?
4: Meistens so viel wie nötig und so wenig wie möglich. Wir haben Vorstände, die, wie gesagt, die strategische Führung vorgeben und innerhalb von ihren Leitentscheiden bin ich dann frei zu handeln. Und beim Team, das wir zu zweit leiten, haben wir alles Ressortangestellte, also die sind leitend in ihrem Bereich, im Booking, Buchhaltung, Jugendarbeit zum Beispiel, Technik. Und die dort als ExpertInnen, wir haben dort einen sehr guten Haufen von Menschen, sie lassen walten.
3: Ja, was war der Kessel eigentlich, bevor er so ein beliebtes Kulturprogramm war?
4: Bevor der Gaskessel ein Jugend- und Kulturzentrum war, war er für Gasproduktion in der Stadt Bern als Industrieort genutzt worden.
3: Und wie ist es so dazu gekommen, dass es eben von der Gasindustrie zu dem beliebten Kulturort wurde?
4: Aus einer Notsituation heraus. Also in den 70er Jahren hat es Jugendunruhe gegeben, da hat Jugend Freiraum gebraucht und Orte gesucht, wo sie dürfen laut sein und sich ausleben. Und dort ist der Kessel in Beschlag genommen worden. Und nachhaltig und mit Wirkung. Es hat dann einen Leistungsvertrag gegeben mit der Stadt Bern, der bis heute andauert, sodass der Gaskessel als Verein die Aufgabe hat, für die Jugendkultur da zu sein.
3: Wie erlebst du so die Entwicklung des Kessels so von dem Anfang bis jetzt?
4: Also ich selber habe erst seit 11 Jahren eine Verbindung zum Kessel. Von dem her war er für mich immer der Ort, wo er war. Der Kessel ist prägt von einem Wandel. Wir haben immer Generationen, die kommen und gehen von Jugendlichen und ihre Spuren hinterlassen. Der Kessel bleibt wie sich selber in dem, dass er sich konstant ändert, je nachdem, welche Jugendlichen der Kessel als ihr gewähltes Zuhause so akkreditieren.
5: Welche Zielgruppen wollt ihr mit den verschiedenen Anstaltungen erreichen?
4: Möglichst diverse Zielgruppen. Etwas, was sicher sehr zentral ist, ist, dass wir die Jugend wirklich erreichen, also 16- bis 25-Jährige, die wir primär adressieren. Darum erheben wir auch, wer unter 20 ist. Und wir sind froh, dass wir das sicherstellen können, dass man, wenn man in den letzten 10 Jahren zurückschaut, eigentlich immer 50% von allen Besuchenden unter 20 waren.
3: Super, merci vielmals für das Interview. Nach dem spannenden Interview auf dem schönen Gaskessel-Areal, wo man unbedingt mal vorbeischauen muss, wie auf der Website gaskessel.ch, kommt noch ein bisschen Musik, nämlich «Story of my life» von One Direction.

0: Der Lasse Eno und John sind die Filmemacherin Perla Jomi in Widmarhalle besuchen.
1: Sie haben ihr spannende Fragen gestellt und haben erfahren, wie ihre Arbeit aussieht. Jetzt hören wir den Beitrag.
0: Viel Spass!
2: Guten Tag, Perla Jomi. Vielen Dank, dass Sie heute mit uns ein Interview machen. Wir haben hier ein paar Fragen vorbereitet und wollten Ihnen die jetzt stellen. Als erstes, was machen Sie genau in Ihrem Beruf als Filmmacherin?
3: Hallo, danke für die Einladung. Als Filmemacherin schreibe ich Geschichte oder eben finde ich Geschichte in der Realität und dann versuche ich sie in einen Film zu verwandeln. Das bedeutet drehen und dann schneiden. Und ich produziere selber meine Filme meistens. Das heißt auch Geld suchen, damit sie entstehen können.
2: Und mit den Schauspielern, suchen Sie die im Internet oder wie machen Sie das?
3: Meistens mit den Schauspielerinnen. Jetzt hat es immer geklappt durch Bekanntschaften oder vielleicht sehe ich jemand mal in einem Film oder in einem Theaterstück und dann frage einfach, ob sie mitmachen wollen.
2: Was gefällt Ihnen an Ihrem Beruf am meisten so?
3: Die Träume in Realität zu verwandeln.
2: Und welche Stärken braucht man Ihrer Meinung nach in Ihrem Beruf?
3: Das ist eine gute Frage, weil das ist ja, sehr schwierig. Es braucht ein wenig naiv zu sein am Anfang und aber auch ganz viel Geduld, wenn das nicht klappt, ganz viel Kreativität, weil man braucht immer neue Ideen. Aber das hat meistens schon, wenn man sich so einen Beruf vorstellt, weil ja, man muss sich auch selber finanzieren können in gewissen Momenten. Also es ist nicht einfach.
4: Hätten Sie auch noch einen anderen Beruf so in Sinn gehabt, wenn Sie jetzt nicht das geworden wären?
3: Also, das ich machen wollte, eben eine eigene Firma mit Verkauf oder Kleidergestaltung, hat mir auch gefallen. Mittlerweile habe ich auch gedacht, ich weiß es nicht. Aber mir hat sonst auch Biologie gefallen, hätte ich vielleicht ein mehr Biologen werden können. Aber ja, ich war immer von Geschichte fasziniert, mehr als ja, Forschung.
4: Wie heißen Ihre berühmtesten Filme, die Sie gedreht haben?
3: Die zwei, die im Festival, der Berner Movie Festival gespielt wurden, zwar Wir mit Bürgerinnen, und das ist ein Dokumentarfilm über Partizipation von Migrantinnen in der Politik, offiziell und unoffiziell. Und der zweite ist eben der Fiction Cereals, der geht um eine Drama, eine Mutter.
4: Woher haben Sie die Filmideen Ihrer Filme?
3: Wie gesagt, in der Realität, also die Idee meiner Filme kommen von der Realität, von meinen Erlebnissen und vor allem von gesellschaftlichen Spannungen. Also ich versuche dort zu arbeiten, wo etwas für alle relevant ist. Das heißt zum Beispiel bei dem Thema der Frauen, Position in unserer Gesellschaft und vor allem die Migration.
5: Setzen Sie sich für die Kultur in der Stadt Bern irgendwie ein, also auch in Ihren Filmen oder so?
3: Ja, absolut, ja. Ich bin ziemlich engagiert für eine Gesellschaft, die die Perspektive von allen repräsentiert. Und in diesem Sinn, auch im Kulturbereich, gibt es Arbeit zu tun. Und das mache ich eben mit meinen Filmen und nicht nur, auch mit meiner Online-Plattform lucify.ca und mit verschiedenen anderen Projekten, an denen ich gerne mitmache in der Stadt Bern.
4: Das war ein toller Beitrag. Jetzt kommen Arsen aus der 7. Klasse und Adria aus der 8. Klasse. Sie haben Sue Neuenberger aus der Berner Kulturagenda interviewt. Sie werden in diesem Beitrag erfahren, was der Unterschied von der Planung beim Radio und der Planung mit einem Skript ist. Außerdem werden Sie die drei persönlichen Meinungen von Sue hören zu der Berner Kulturszene. Seien Sie gespannt und hören Sie gut zu.
6: Also gibt es einen Unterschied zwischen Schreiben für eine Zeitung und Sprechen im Radio?
7: Das ist eine super Frage. Eine sehr schöne Frage. Ja, es gibt Unterschiede, es gibt Ähnlichkeiten. Beides sind ja an sich eigentlich so etwas wie Texte. Also auch im Radio macht man ja meistens ein Skript oder einen Entwurf oder zumindest Stichworte. Beim Schreiben hat man natürlich ein anderes Endresultat, wenn man es für das Print macht. Also man kann vielleicht auch ein bisschen längere Sätze machen, man kann ein bisschen kompliziertere Sachen erklären. Auch dort ist es eigentlich immer gut, einfach zu sein. Aber es ist im Radio noch viel wichtiger, dass man richtig einfach Sachen auch ein bisschen wiederholt. Beim Schreiben versucht man immer, nicht das gleiche Wort dreimal zu brauchen. Und beim Radio darf man dreimal das gleiche Wort brauchen. Weil das Ohr hat gerne Wiederholungen, das Auge hat nicht so gerne Wiederholungen. Es hat so wie ein Text länger im Blick. Aber ich denke, viele Sachen, so wie die Vorrecherchen, auch die Nachbereitung, allenfalls tun wir ja auch im Text Sachen rausschneiden, rauslöschen. Und das kann man ja je nach Radiosendung auch machen.
6: Also, dann übergebe ich den Rest mal am Adrien.
8: Sag mal. Was macht die Berner Kulturagenda für die Kultur in Bern im Ganzen?
7: Ja, wir versuchen eigentlich, der Kultur in Bern zu helfen, sichtbar zu sein, dass sie zu den Leuten kommt. Dass die Leute und die Leute zu der Kultur kommen. Also wir versuchen eigentlich, die beiden zusammenzubringen. Dass die Leute erfahren, wo ist das Theater, wo läuft der Kinofilm, wann, da gehen wir ran. Dass die Leute wirklich auch das...
8: Wie divers schätzen sie die Kulturlandschaft in Bern ein?
7: Ja, das ist auch wieder eine sehr schöne Frage. Ich denke, sie ist ziemlich divers. Also man findet ja von so... Ja, sehr alternative Möglichkeiten, wie zum Beispiel in Anstatt unten beim Gaswerkareal, wo es so sehr, sehr junge, sehr alternative Kultur gibt, bis zum Stadttheater, wo man kann eine Oper schauen kann, oder das Casino, wo man kann irgendwie so ein Symphonieorchester hören kann. Da gibt es alles Mögliche. Also da gibt es wirklich eine sehr grosse Bandbreite an Kultur für so einen kleinen Raum. Sehr viel qualitativ hochstehende Klassik-Ensembles, auch sehr eine alternative Szene, was Musik angeht, was Kunst angeht. Also wir haben Glück, in so einer kleinen Stadt so viele verschiedene Kultur zu haben und zu können geniessen.
8: Botschaft zur Kultur in Bern mitgeben?
7: Ja, also wenn ich da schon die Möglichkeit überkomme, so etwas dazu zu sagen, dann würde ich sagen, ja, geniessen die Kultur, kommen Kultur anschauen, Kultur lebt von euch und ihr lebt mit der Kultur. Also Kultur ist einfach das, was Menschen lebendig behalten, was eine Gesellschaft lebendig behalten. Musik, Tanz, Theater, Kino, so wichtig. Das öffnet Herzen und macht auch im Kopf frei. Und das wünsche ich allen. Und ja, nochmal danke Adrien und Arsène für das Interview.
6: Danke, dass Sie für uns Zeit gefunden haben. Es hat uns sehr Spass gemacht. Und ja, Adrien, willst du noch etwas sagen?
8: Danke für eure Zeit, dass ihr Zeit nehmen für uns.
4: Nach dem letzten Beitrag kommt jetzt noch ein bisschen Musik, und zwar «Habe keine Ahnung» von Steffla Steff.

0: Das wäre es jetzt mit den Interviews und dem Mund. Wir haben das im Rahmen einer Projektwoche gemacht.
1: Es war eine mega coole Erfahrung, im Studio etwas aufzunehmen. Wir würden gerne dem Radio Rabe danken, dass wir hier dürfen, unsere Interviews ausstrahlen.
2: Es war generell ein mega cooler Tag. Ich hoffe, es hat euch gefallen. Ich wünsche euch generell noch einen mega schönen Sommer. Am Mikrofon waren Liliana, Benjamin und Noe.
3: Und dann würde ich mich verabschieden von euch.
4: Tschüss.
5: Tschüss.
6: Tschüss.
7: Merci vielmals.
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8: Ade, bis zum nächsten Mal.
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2: Das Gurtenfestival gehört zu den grössten und wichtigsten Musikfestivals der Schweiz. Jedes Jahr stehen hier Acts vor Tausenden von Menschen. Das Line-up wird diskutiert, gefeiert oder auch kritisiert. Doch was man oft nicht sieht, hinter diesem Programm steckt ein enormer Aufwand. Einer, der für genau das zuständig ist, ist der Christoph Biru-Haller. Er steht hier bei mir im Studio und ist Leiter Booking vom Gurtenfestival und entscheidet darum maßgebend mit, wer auf der Bühne steht und wer nicht. Und darum herzlich willkommen, liebe ZuhörerInnen. Ich bin der Gael und ich moderiere hier auf Rabe für euch. Und wie schon angekündigt, steht der Biru bei mir im Studio. Hallo Biru, geht's dir gut?
3: Hallo zusammen, wunderbar, merci.
2: Hey, erinnerst du dich an dein erstes Konzert, das dich so richtig geprägt hat?
3: Das ist eine gute Frage. Ich kann mich erinnern, dass mal vor langer, langer Zeit im National zu Bern ist, ich glaube, das hat irgendwie geheissen, die Klasse von 95, ist so ein Kollektiv gewesen von jüngsten deutschen Rap-Gruppen, wo, wenn es mir recht ist, Fettes Brot, Tobi und das Bo etc. dabei ist gewesen. Und ja, das ist, glaube ich, so eins von diesen Konzerten gewesen, die ich in Bern gesehen habe, wo wir ja, irgendwie irgendwann mich noch daran erinnern, irgendwie, genau, so. Jetzt nicht, dass es speziell gut war, aber ich glaube, so in den Teenie-Jahren war es irgendwie spannend, das so zu sehen. Etwas, was mir auch geblieben ist, wo ich gar nicht so genau weiss, ob ich wirklich, also, wie ich es gesehen habe, war auf dem Gurten oben, der Gambino von den Toten Hosen, der wirklich auf der Hauptbühne Dach oben rumtanzen war. Und ich war schon so, okay, das sieht irgendwie gefährlich aus. Und bin ich, glaube ich, eigentlich auch noch froh, bin ich dann nicht verantwortlich gewesen.
2: Ja, du hast es schon angesprochen. Du bist jetzt auch selber beim Gurtenfestival dabei. Du hast aber ursprünglich das KV gelernt. Wie kommt man vom KV zum Gurtenfestival?
3: Ja, ich glaube, das ist so ein bisschen die klassische Geschichte. Meine Eltern haben mir immer gesagt, ja, es ist alles gut, was du da machst, weil ich habe selber viel auch aufgelegt, Musik gemacht, bin viel eben in der Musikszene, DJ-Szene unterwegs gewesen und habe gefunden, ja, mach du das nur, aber du musst einfach eine anständige Lehre machen. Und das habe ich dann nachher gemacht und bin bei SUVA gelandet, wo ich ehrlich gesagt wirklich auch noch froh war. Es war eine recht solide Ausbildung. Ich habe aber wirklich nebenbei eigentlich jedes Wochenende veranstaltet. Mein Start war eigentlich im Dachstock gewesen, Ritschu, mit Events anfangen. Und ja, von dort her ist das eigentlich recht okay mit der KV-Ausbildung, wo man ehrlich muss sein, ja, wo ich heute gleich auch noch das eine oder andere brauche, auch beim Booking machen.
2: Ist das für dich ein Traumjob, so das Booking? Kann man es als Traumjob behalten?
3: Hey, ja, definitiv. Also, ich glaube nicht, dass ich mal gedacht hätte, vor x Jahren, dass ich eines der grössten Festivals in der Schweiz werde buchen. Und andererseits ist es auch sehr strenger Job, wo ich auch immer wieder zwischendurch am Verzweifeln bin. Aber mal, doch, jetzt, wenn du so sagst, es ist doch schon ein Traumjob, sehr schön.
2: Wie ein Traumjob. Hey, jetzt haben wir mega viel über das ganze Booking geredet, aber könntest du mir schnell erklären, was ist eigentlich Booking?
3: Also, unser Team, das ist jetzt in dem Fall ich, der André und auch noch Delia, wo wir das Booking machen. Das heisst, wir überlegen uns am Anfang, was für Bands würden passen, was könnte funktionieren auf dem Gurten, was würden die Leute vielleicht gerne hören, sehen, was ist aber vielleicht auch eine Überraschung, was vielleicht tut die Leute auch ein bisschen provozieren, je nachdem. Also es gibt ganz viele verschiedene Aspekte, aber schlussendlich ja, haben wir eigentlich wie eine Wunschliste, Ideenliste von Bands, die wir gerne buchen würden. Und dort gehen wir nachher mit den Agenturen gehen wir in Kontakt mit den Agenten, wo wir zum Teil auch schon länger einfach Bekanntschaft haben oder auch schon mit ihnen zusammengearbeitet haben. Und dort erfahrt man je nachdem auch, hey, look, nächstes Sommer ist diese Band wieder auf Tournee oder dort kommt ein neues Album, wo man halt auch die ganze Zeit immer ein bisschen die Augen und die Ohren muss offen haben, für, ja, dass man die Infos so ein bisschen mitbekommt. Und an einem gewissen Punkt tritt man in Kontakt und dann sagen dann die, ja, mal, die sind im Sommer auf Tournee, ja, schick doch mal ein Angebot. Und dann ja, machen wir eigentlich Offerten, wo draufsteht, an welchem Tag, auf welcher Bühne, um welche Zeit die nachher eigentlich gerne bei uns würden spielen. Und dort kommt eigentlich dann recht schnell wieder zurück. Ja, vergiss es, geht doch nicht für das Geld, das ist viel zu wenig. Ja, und dort geht eigentlich das Ganze los, wo man nachher in die Verhandlungen treten mit den Agenturen. Und ja, ich bin selber manchmal erstaunt, wie lange das eigentlich alles dauert, das vor- und rückwärts, bis man nachher miteinander einen Deal hat gefunden und man das nachher darf ankündigen. Und ja, und dass das nachher auch so klappt, dass genau die Band an diesem Tag am richtigen Ort zur richtigen Zeit da steht. Das ist so ein bisschen die Kurzversion.
2: Also da liegt eigentlich der Preisentscheid. Also dir sagen zuerst mal so viel, sind wir, denken wir mal zu zahlen, oder liegt das bei den Agenturen?
3: Ja, also es gibt ja immer so ein bisschen, es gibt ein bisschen verschiedene Sachen. Es gibt natürlich, und das ist natürlich sehr schön, ist das so, es gibt natürlich auch Bands, die sehr gerne beim Gurten Wetten spielen und zum Beispiel auch proaktiv auf uns zukommen. Aber ja, wie man ja weiss, mittlerweile ist für Bands Live-Spielen eigentlich die Haupteinnahmequelle. Also ist natürlich Geld ja, ist in unserem Business das grosse Thema. Es werden da grosse Gagen gezahlt und das wird zu Recht oder zu meinem Leid auch immer hart verhandelt. Genau. Also das ist sicher sehr ausschlaggebend. Aber natürlich ist es für Bands oder für die Agenturen und Managements auch sehr wichtig, wo das sie spielen. Also ihnen ist wichtig, was ist denn sonst noch in diesem Programm, also wie wird das sonst kuratiert. Und das müssen sie sich halt mittlerweile auch sehr sorgfältig auslesen. Und ja, da freut es mich natürlich, dürfen zu sagen, dass wir, glaube ich, schon zu den Top-Adressen gehören während der Sommerfestivals in der Schweiz, genau.
2: Ja, du hast gesagt, kuratiert. Also dann würdest du sagen, ist das Gurtenfestival schon eher kuratiert statt marktorientiert?
3: Hey, absolut ist es kuratiert. Ich habe da immer recht einen Film, der bei mir im Kopf abgeht, eigentlich von der ersten Band bis zum letzten DJ, der spielt, wo ich sehr viele Gedanken mache, ja, wie der Vibe, wie das könnte stimmen und dass es irgendwie auch einen roten Faden durch das Ganze durchgeht. Bin ehrlich, manchmal passt es besser, manchmal auch weniger. Und es ist natürlich auch etwas, was zu meinem Job nachher gehört ist. Am Festival selber probiere ich natürlich so viele Konzerte zu schauen wie möglich oder auch mal irgendwie zwei, drei Songs, für halt auch eine Idee zu bekommen, ja, hat es jetzt funktioniert, die Idee, die ich hatte, oder nicht. Aber ja, es ist sicher so, die Acts, das ist sicher ein Treiber auch für Tickets, die verkauft werden. Also, ich sage dort auch immer, es ist nicht ein Spirou-Festival und ich buche jetzt da einfach das, was ich einfach toll finde, sondern es ist natürlich ein Programm auch, wo wir auch wollen, natürlich auch eine gewisse Anzahl Leute können erreichen können. Und trotzdem ja, habe ich dort bis jetzt immer auch eigentlich das Gefühl gehabt, dass ich Sachen können oder dürfen buchen, wo ich dahinter stehen konnte und wo ich finde, das passt hier. Und jetzt nicht irgendwie müssen, wie sagt man so schön, beide Ohren und Augen und alles zudrücken und einfach jetzt das müssen machen. Von dem her ist es immer noch ein Traumjob. Wenn es dann andersrum wäre, glaube ich, wäre ich auch nicht richtig, wenn ich da irgendwelche Sachen müsste buchen müsste, nur dass die Zahlen stimmen.
2: Genauso wie an ein Festival Musik gehört, gehört Musik auch ins Radio. Und darum habe ich auch in dieser Sendung für euch ein bisschen Musik mitgebracht. Wir haben uns da auch ein bisschen bei eurem Line-up inspirieren und möchten euch so ein bisschen einen Vorgeschmack geben, was der am Gurten kommt. Ich habe mich da mal ein bisschen befasst und wir fangen ganz oben in der Liste an, so wie so im Programm ganz oben steht. Und zwar habe ich Kraftklub mitgebracht. Wie seid ihr auf Kraftklub gekommen am Gurten?
3: Hey, Kraftklub ist ja nicht das erste Mal am Start. Ich kann jetzt gar nicht auswendig sagen, wie oft, aber ich würde jetzt sagen, sicher gut, das ist sicher das vierte, fünfte Mal, wenn nicht mehr. Hey, tolle Band, neues Album am Start und das war für uns wie klar gewesen. Die Jungs, die gehören wieder rauf auf die Hauptbühne und ja, freue mich absolut auf die Show. Also, in Hamburg am Reeperbahn Festival haben sie das Jahr auch wieder, es war so nice, gewesen. Sie haben glaube ich an einem Abend 12-15 Konzerte am Stück Krass. Gespielt, von kleinsten Venue zur grössten, es war auch ein Überraschungskonzert gewesen. Und ja, da habe ich einmal mehr gesehen, das ist live, hat das so eine gute Energie, es macht so Spass, auch inhaltlich, was sie überbringen. Absolute Top-Band.
2: Jetzt zwar nicht live, und zwar aus dem Computer für euch, hier Kraftklub mit Marlboro Mann.

0: Das war Kraftklub mit Marlboro Mann. Wir sind hier im Rabe-Studio. Und zwar habe ich bei mir hier den Biru vom Gurtenfestival. Er ist Leiter Booking. Und vorhin haben wir schon ein bisschen zusammen geschnurrt und du hast so ein bisschen angetönt, ja, du machst dir immer Überlegungen. Einen roten Faden möchtest du dir das Festival ziehen. Wie gehst du da dran, für dass du diesen roten Faden kannst aufbauen?
1: Ich glaube oder ich behaupte mal, dass ich durch das Auflegen dort auch schon viel lernen konnte, wie man so einen Abend oder wie man einen Tag musikalisch gestalten oder vielleicht auch, wie man

0: Phase stattfindet, bis nachher über vielleicht nochmal etwas für Genrekenner, wo vielleicht jetzt der eine oder andere gerade nicht so gut findet, aber irgendwie, ja, man nimmt es mit. Teil haben Freude und Teil finden vielleicht, das war jetzt der grösste Zeichen, was ich jetzt irgendwie gehört oder gesehen habe. Und dann vielleicht nochmal zum Abschluss etwas, was ich alle in die Arme nehme. Und ja, glücklich heimgehen. Ist jetzt natürlich sehr kitschig gesagt, aber irgendwie so eine plus minus so eine Vision ist es irgendwie aber schon. Noch zusammen ein bisschen, natürlich mit dem Wetter, wo natürlich immer auch mit den Temperaturen, mit dem einen oder anderen Spassgetränk, wo man vielleicht noch in Hang hat. So. Genau, Kopfkino.
1: Wie würdest du sagen, unterscheidet sich der Mittwoch zum Samstag?
0: Hey, ich finde, der Mittwoch ist zum Samstag sicher ein bisschen der Unterschied. Der Samstag ist so ein gutes, schönes Stadtfest, wo alle miteinander zusammen raufkommen. Und der, also, sie kommen ja am Mittwoch miteinander schon auf, am Samstag auch, aber am Mittwoch ist es sicher noch etwas mehr ausgewählter vom Programm her. Und der Samstag ist sicher so das, was sich alle zusammen können finden und mitsingen und zusammen feiern. Und am Mittwoch ist es dann vielleicht noch mehr ein bisschen, auf das Publikum oder auf ein Genre vielleicht noch etwas ausgewählter.
1: Du hast so ein bisschen auch schon von Genres geredet und so dem Ganzen, wie das man das macht. Wie findet man eine bewusste Balance zwischen Nostalgie und Innovation in dem Ganzen? Weil es kommen ja immer wieder neue Künstler, aber manchmal ist es so schön, jemanden zu sehen, den man von früher kennt. Wie findest du da die Balance?
0: Hey, das ist eine mega gute Frage. Ja, ich muss dir ehrlich sagen, wie ich vorhin auch schon ein bisschen erwähnt habe, es ist natürlich auch oft frustrierend am Anfang, vom Jahr hat man die Wunschliste und recht schnell kommt der das Feedback zurück, ja, ist gar nicht auf Tournee oder ist vielleicht in einem anderen Zeitraum, also spielen vielleicht erst im August. Oder ja, eben, passt nicht ins Budget, ist je nachdem auch immer auch das Thema. Und ja, es ist nachher wirklich ein Zusammen. Ja, es ist so wie ein Puzzleteil zusammenbauen. Und ich finde, wie du richtig hast gesagt, es ist schön, ein paar Klassiker drinnen dürfen zu haben. Aber andererseits finde ich auch, ich will nicht irgendwie bleiben stehen, sondern auch vorwärts gehen und schauen. Und dadurch habe ich auch schon gemerkt, dass ich, glaube so ein bisschen oldschool bin in Sachen. Mir ist es mega wichtig, dass Künstler, Künstlerinnen auch ein neues Album zum Beispiel am Start haben, wo man etwas Neues auch darüber erzählen kann. Darum habe ich vorhin bei Kraftklub auch gesagt, haben wir ein neues Album am Start.
1: Yeah.
0: Und ich finde es nachher, ehrlich gesagt, ja, ein bisschen langweilig, wenn man nachher einen Act bringt, wo ich, ja, seit weiss nicht wie vielen Jahren eigentlich gar nichts Neues hat rausgebracht. Und ja, jetzt in diesem Jahr ein gutes Beispiel ist Sean Paul. Ich meine, so viele Classics, so viele Hits. Und ja, er macht immer noch neue Sachen, die jetzt mich persönlich jetzt auch nicht mehr so berühren. Und gleich bin ich nachher wieder überrascht, wenn du zwischendurch irgendwie in die Charts gehst, gehst schauen. Also, ah, okay, jetzt ist irgendwie gleich wieder ein neuer Song am Start von ihm, wo, ja, wo ja wieder funktioniert. Und ja, und andererseits, bei den neuen Sachen muss man sicher auch ein bisschen merken, dass natürlich für uns jetzt Musik-Nerds das viel spannender ist und glaube vielleicht für einen Konsument halt manchmal auch ein bisschen länger braucht, bis das bei jemandem angekommen ist. Aber es ist ja eigentlich auch genau unser Job. Also ich finde eigentlich immer das Schönste nach dem Festival, wenn ich Feedbacks vom Publikum bekomme, so hey, den Act habe ich nicht gekannt, wow, es ist wirklich, ich bin jetzt mega Fan, bin mir irgendwie gerade alle Platten kaufen und so. Das ist natürlich nachher irgendwie das Schönste.

0: Mega. Aber wie kommt man denn so auf neue Acts? Also wo findet man vielleicht die Kleinen, die eben noch nicht so bekannt sind?
1: Ja, für mich ist ja Musik eigentlich ja, Tag und Nacht das Thema. Also ich probiere eigentlich immer eben genau so neue Bands zu entdecken und ja, bin dort irgendwie am Recherchieren. Andererseits gibt es mega tolle Showcase-Festival. Wie vorhin ja schon erwähnt, Reeperbahn-Festival ist so eins in Hamburg. Es gibt Eurosonic in Groningen, wo ich ganz viele neue Bands oder Bands, die ja, vielleicht kurz vor dem Durchbruch sind, spielen. Und auch dort säckle ich nachher eigentlich von einer Location zur anderen, für möglichst viele Bands zu hören, wo ich das Gefühl habe, hey, das könnte irgendwie spannend sein. Und ja, dort entdeckt man nachher immer auch wieder mal eine neue Perle. Und hat dort schon die Hoffnung, und dort glaube ich auch fest dran, also eben Adele zum Beispiel ist so, oder Dua Lipa ist ein solcher Showcase-Festivals auch entdeckt worden. Ja, dass man natürlich auch mal so einen Weg von Anfang an kann mitgehen kann. Und das war ja beim Gurten eigentlich auch schon der Fall gewesen. Wir haben ja, die Rosalia im 2019 auch das erste Mal auf der Waldbühne dazu mal noch können präsentieren. Ein paar Jahre später haben wir sie wieder dürfen einladen auf die Hauptbühne, die einzigen Schweizer Konzerte. Und ja, mittlerweile ist sie ja wirklich ein Superstar und das sind natürlich so Geschichten, ja, wo man irgendwie stolz ist, hat man dort den Weg miteinander können gehen.
0: Ja, es gibt natürlich auch ganz viele internationale Acts, die vielleicht ein bisschen weniger bekannt sind. Ich bin mal eben sogar nachschauen wegen Musik für die Sendung und habe mich da mal ein bisschen vertieft. Und dort bin ich auf die Zähne gestossen. Sie kommt von Palästina, wenn ich das richtig verstanden habe. Wie kommt man auf sie?
1: Sie hat mir einen Kollegen vorgeschlagen gehabt. Und ich habe das nachher mega spannend gefunden, den Sound, den sie macht. Und auch klassisch ist natürlich in anderen Märkten schon ein riesengroßer Popstar. Und hier wird es natürlich, also natürlich, aber ich denke, hier wird es genau so als Newcomer oder so als, nicht Newcomer, sondern eine Newcomerin, aber so als Entdeckungsding sein, wo viele Leute auch noch nicht auf dem Radar haben und glaube ich, für viele auch sehr ja, überraschend und hoffentlich, genau wie vorher erwähnt, dass sie nachher ein Fan werden. Aber ja, es sind wirklich viele sind so Sachen, eben genau, wo du vielleicht durch andere Kollegen, Kolleginnen Tipps bekommst. Und ja, da probiere ich immer eben meine Augen und Ohren offen zu haben. Und bin jetzt mega froh, hat es in diesem Fall jetzt auch wieder geklappt.
0: Darum seid gespannt auf die Szene mit Kololena.

0: Das war die Szene mit Colo Lena. Ja, hier habe ich den Biru bei mir im Studio. Wir sind die Stunde hier auf Radio Rabe, wo wir euch so ein bisschen Backstage-Insights geben, wo wir euch so ein bisschen hinter die Kulissen vom Gurtenfestival nehmen. Der Biru, er ist Leiter vom Booking und wir reden ein bisschen über die ganze Booking-Sache. Und ja, wie das Booking bekanntlich für das Line-Up zuständig ist, habe ich die nächste Frage an dich. Und zwar, wann bist du stolz auf ein Line-Up?
1: Ja, es ist immer recht lustig. Also, vielleicht muss man noch kurz vorwegnehmen, die Arbeit für ein Line-Up. Also, wir sind jetzt schon dran für das 27. Schon ein bisschen länger so. Und lustigerweise ist ja das 26 noch nicht einmal abgeschlossen. Also sprich, das ist immer eineinhalb, je nachdem, manchmal zwei Jahre vorher, ist man dort schon dran. Und normalerweise arbeiten wir da irgendwie so einem Excel inne und halt eben viele E-Mails und Telefon. Und irgendwann ist ab einem gewissen Punkt kommt dann nachher der erste grafische Auszug, also der Entwurf. Und dann plötzlich so, ah krass, okay, jetzt sieht es irgendwie bei richtig aus. Vorher ist wie einfach so, ja, ist eben so einem E-Mail ist der Act-Name gestanden. Und dann, sobald das eigentlich die ersten Line-Up-Releases kommen, also wenn die erste Ankündigung kommt, da bin ich aber wirklich stolz drauf. Das ist so ein erster wichtiger Moment und ja, gebe es natürlich zu. Ich bin natürlich auch gespannt, dass nachher das Feedback ist vom Publikum. An was haben sie Freude, an was haben sie nicht Freude. Und das ist eigentlich so der erste Moment. Der zweite Moment ist natürlich nachher am Festival selber, eben, wo ich, wie erwähnt, viele Shows schaue. Was mich mega freut, wenn das wie vorgestellt das überkommt und die Leute das feiern. Und ja, und dann kommt natürlich der Sonntagmorgen, wo wir dann nachher alle Konzerte durch sind, wo dann wirklich, ich kann dann noch nicht mal, also dann checkt man es noch gar nicht. Aber ja, dann ist man auch noch mal mega stolz und nachher irgendwie mal so ein, zwei Wochen nach dem Festival, wenn man dann glaube ich ein bisschen den ganzen Stress und alles können loslassen und irgendwie sich bewusst wird, was jetzt da gerade abgegangen ist. Ich glaube, dann kommt auch nochmal so ein Moment, wo man glücklich und stolz ist. Genau.
0: Ja. Wie ist das Gefühl, wenn man auf den letzten Act schaut, den letzten DJ und weiss, das ist für dieses Jahr der letzte Act und alles hat funktioniert? Wie ist das Gefühl?
1: Krass. Ja, es ist die Tage, eben, wenn ich schlafe, mega viel irgendwie Telefon und hier noch etwas und da wieder etwas. Und es ist einfach so, das passiert einfach wie. Es ist so wie gewisse Weise auch ein bisschen wie ein Trance irgendwie. Und dann, wenn man merkt, so, jetzt geht es gegen das Ende zu. Echt stolz und glücklich, dass alles hat funktioniert, so, doch.
0: Du hast schon ein bisschen angetönt, viel Telefon und so. Was ist eigentlich deine Aufgabe während dem Festival?
1: Hey, es ist noch schön, in erster Linie eben wirklich Bands zu schauen, für die Ideen zu bekommen, was hat geklappt, was nicht. Und andererseits habe ich ein super Team um mich herum, das natürlich die ganzen Bands betreuen, wo alles das organisiert, das eben, was sie brauchen, am richtigen Ort ist, etc. etc. Und auch wenn es dort irgendwie Sachen gibt, die nicht klappen, habe ich ein super Team, das schaut, dass es klappt und geht. Und wenn es dann immer noch nicht klappt, dann kommen dann mal die ersten Nachrichten zu mir, wo dann nachher, und dann weiss ich ja, okay, jetzt ist es schon ein bisschen ernsthafter, jetzt ist es schon ein bisschen schwieriger. Wo es zum Beispiel darum geht, wenn ein Künstler plötzlich beim Zoll nicht einreisen kann und wo man nachher muss miteinander schauen, okay, wie kann man jetzt das lösen und das ist jetzt so ein Beispiel.
0: Hat es einen Moment gegeben?
1: Hat es gegeben, ja, vor zwei Jahren aber hat man eigentlich zum Glück alles können klären. Aber ja, es geht dann natürlich schnell, wenn das Management anruft, was da los ist im Zeug und Sachen. Und ich gehe im ersten Moment bis, okay, warum klappt jetzt das nicht? Und, aber ja, ja.
0: Wie geht man jetzt so dran, wenn irgendjemand wirklich nicht kann kommen, weil er oder sie zum Beispiel krank ist? Was macht man da? Hat man einen Reserve-Act oder wie geht man das Problem?
1: Ja, das Beispiel war ja wirklich der Super-GAU letztes Jahr gewesen, mit der Nina Chuba. Ich kann mich erinnern, dass... wann war das? Ja, einfach einen Tag vorher, um 4 Uhr am Nachmittag, läutet bei mir das Telefon und der Agent ist dran und hat gesagt, schau, ich mache es jetzt einfach jetzt kurz, wir müssen nicht schön reden, Nina Chuba ist krank, sie kann nicht spielen. Und ich war auch so, oh mein Gott, also wenn das ist halt das Schlimmste, wenn die Headlinerin am Tag vorher muss absagen. Und hey, ich bin wirklich gerade einfach erstarrt. Also ich bin gerade die ersten 2 Minuten, ist mir so wirklich kalt der Rücken zu drauf gelaufen und ich war gerade, nein, das ist echt wirklich, boah. Ja, dann schnell Hurti durchschnaufen, das akzeptieren. Und dann haben wir sofort angefangen, schnell die Idee aufzuschreiben, okay, also was könnte passen, was könnte möglich sein. Und auf deine Frage zu beantworten, es macht eben gar nicht so gross Sinn, irgendwelche Backup-Listen parat zu haben, wo halt jeder Fall so individuell ist. Und eben auch der Zeitpunkt, also je nachdem, wenn man das Gefühl hat, ja, okay, kommen wir jetzt da ein paar Bands auf Reserve sozusagen behalten, geht halt auch nicht, weil die je nachdem ja auch schon wieder ein Commitment haben für eine andere Show. Darum ist eigentlich so, ja, ist eigentlich in dem Fall, ja, greift man nachher das Telefon und tut all seine Kontakte, die man hat, anfragen. Und das ist nachher auch das Schöne, dass jetzt letztes Jahr das Team von Chiago eigentlich recht schnell positiv reagiert hat und hat gesagt, hey, wir haben voll Bock, ja komm, wir steigen in den Flieger, wir organisieren das alles, dass das Team, die ganzen Soundtechniker, Bühnencrew, alles einfach kann kommen. Und ja, das ist natürlich nachher schön, auch der Goodwill gesehen von beiden Seiten. Und ja, hat jetzt, glaube ich, zum Glück recht gut geklappt, haben die Leute doch auch noch Freude gehabt und ja, ist jetzt umso schöner, dürfen wir sie dieses Jahr wieder auf der Hauptbühne begrüßen und bin mir Holz anlängen, ziemlich sicher, dass es dieses Jahr
0: das
1: klappt.
0: Wie ist dazu gekommen, dass sie nochmal da steht? Also ist es wirklich wieder eine Anfrage gewesen an sie, wo man gefragt hat, hey, möchtest du nochmal kommen? Oder hat sie sich selber gemeldet und gesagt, hey, dieses Jahr könnte ich kommen?
1: Ja, es war natürlich für uns klar gewesen, ja, wir haben dort viele Leute leider müssen enttäuschen, weil sie selber auch enttäuscht waren, hat es nicht geklappt, weil wir ja die Geschichte auch schön haben gefunden. Sie hat, ich bin immer so schlecht in den Jahreszahlen, aber sie hat auch schon bei uns in der Zeltbühne gespielt gehabt, was sie wirklich abgerissen hat. Und für uns war klar gewesen, hey, wir wollen so unbedingt jetzt auch auf der Hauptbühne dürfen präsentieren. Und ja, nach dieser Absage war eigentlich recht schnell für uns klar gewesen, hey komm, das wollen wir doch nachholen, probieren.
0: Ja.
1: Und da sie auch ein riesen Fan ist vom Gurt, ist es für sie eigentlich auch recht schnell klar gewesen, cool. Mal, komm, das machen wir doch so.
0: Du hast vorhin gesagt, sie hat auf der Zeltbühne gestartet und hat sich nachher auf der Hauptbühne aufgestellt. Wie entscheidet ihr eigentlich, wer auf welcher Bühne landet?
1: Hey, ja, ich würde jetzt glaube ich ein bisschen einfacher erklärt sicher sagen, die Zeltbühne ist sicher die Band, die noch ein bisschen, ja, ein bisschen unbekannter je nachdem sind oder halt auch rein ja, vom Publikumsandrang ist es halt eine kleinere Bühne, wo auch vom Bühnensetup her kleinere Produktionen können stattfinden. Und die Hauptbühne ist sicher halt dort, wo eher die grossen Bands mit den grösseren Produktionen stattfinden. Lustigerweise, auch dort habe ich auch schon gesagt, aber zum Teil tut man 2 Jahre vorher fängt man an Und heutzutage, wo alles so schnelllebig ist, kann es dann auch gut mal sein, dass plötzlich eine Band eben eigentlich nicht mehr in der Zeltbühne spielen sondern eigentlich auch schon hätte können auf der Hauptbühne spielen. Aber ja, das sind dann so Sachen, die passieren. Und ja, worst case hat es glaube ich auch schon gegeben, dass man hat dann nachher auch noch die Bühne gewechselt. Also nicht so kurzfristig, aber auch
0: im Verlauf der Planung. Ja, jemand, der mir da in den Sinn kommt, ist der Faber. Er war schon so viel am Gurtenfestival. Da wäre es doch schon passend, irgendetwas vom Faber zu spielen. Er hat ja auch vor 2 Jahren, war das glaube ich, auf der Hauptbühne gespielt. Und das ist, ich habe es selber gesehen, ich war selber dort und das war eine krasse Show. Bist du auch dort gewesen?
1: Ich war auch der und ich hatte gute News. Der Faber spielt ja dieses Jahr auch. Und zwar mit seinem Projekt mit Brandao Faber Hunger. Ja, nicht der Faber solo ist, aber ja, mit der Sophie und eben Brandao Faber Hunger mit dem «Oh mein Gott, wie heisst das? Ich liebe dich» Album. Oder ich, ja, das Liebesalbum, was ich auf dem Gurten werde performen. Auch wieder auf der Hauptbühne. Von dem her kommt schon wieder ein bisschen Genuss vom Faber.
0: Ich habe ein kleines älteres Lied von ihm mitgebracht. Hier leider nichts von dem Neuen. Und zwar habe ich «Das Boot ist voll» mitgebracht. Ich finde, das ist ein extrem krasses Lied. Darum lasst mich vom Faber wegtragen.
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0: Das war «Das Boot ist voll» von Faber. Ich habe hier bei mir im Studio den Biru. Er ist Leiter vom Booking und wir schnurren ein bisschen zusammen über die ganze Booking-Geschichte. Hey, ja, wenn man sich unsere Gesellschaft anschaut, Leute werden tendenziell immer älter und die neue Generation rückt nach Gen Z. Ja, Gen Z, ich habe mal so das Team angeschaut und jetzt rein vom Gesehen her, ich glaube, niemand gehört zu Gen Z von eurem Team, oder?
1: Ja.
0: Von eurem Booking-Team.
1: Genau, ja, da bist du absolut richtig, ja.
0: Wie geht man damit um, dass man Musik für eine Generation kuratiert, wo man selber nicht dazugehört?
1: Hey, ich glaube, dort auch wieder, es ist mega wichtig, ein Gefühl und Augen und Ohren offen zu haben. Und ich habe dort eigentlich das Gefühl auch, dass ich selber immer noch sehr aktiv unterwegs bin. Also das heisst, ich gehe viel Konzerte schauen, bin viel an Clubnächten unterwegs, dass ich sicher nicht alles verstehe. Ich will auch nicht alles verstehen, muss auch nicht alles verstehen. Aber ich glaube, viele Sachen, Trends vielleicht und Musikstile checken und auch dort, das nachher sicher im Programm kann abbilden. Und anders gesagt, auch, ist beim Gurten sicher auch wichtig, dass es nicht nur für ein Zielpublikum kuratiert ist. Also, es ist sicher ein breites, kuratiertes Programm, das jetzt nicht nur, sei jetzt das vom Genre her oder auch vom Zielpublikum her, in eine Richtung soll gehen.
0: Gibt es denn Musik oder irgendwelche Trends, die du durch Gen Z entdeckt hast?
1: Hey, entdeckt. Ich habe es mega spannend gefunden, sicher so ein bisschen die ganzen eher schnelleren, härteren Sachen. Ich finde natürlich so eine Geschichte wie Icky Mel sehr spannend, das zu beobachten. Aber bin so ehrlich, das ist jetzt für mich nicht Musik, die ich daheim, wenn ich Feierabend habe, muss hören. Aber ich verstehe auch, dass das sicher absolut ankommt und funktioniert. Und ja.
0: In der Gen Z gibt es ja mega viel, wo man von viral redet. Alles ist irgendwie viral und das geht viral. Was unterscheidet ein viraler Act von einem wirklich guten Live-Act?
1: Hey, ich glaube, viral, je nachdem alles sehr schnell und ist je nachdem auch wieder sehr schnell weg, wie etwas gekommen ist. Und dass Künstler, Künstlerin aber nachher auf einer Bühne kann stehen vor 20'000 Leuten, dort wirklich über eine Stunde lang musikalisch kann überzeugen und nicht einfach ein 10-Sekunden-Video, das in dem Moment gerade alle lustig finden. Ich glaube, dort liegt der grosse Unterschied und das ist oft halt jahrelange Arbeit, wo die Acts investieren, die man im Hintergrund gar nicht sieht. Und ja, ich glaube, dort ist wirklich das Ding, das ist der grosse Unterschied. Also es gibt nachher Acts, wo vielleicht einen Song hat, der viral geht und die Leute warten eigentlich die ganze Zeit nur auf den einen Song. Und wenn sie den haben gehört, interessiert sie nicht mehr und laufen weg. Und von dem her ist es für mich eigentlich nicht spannend, solche virale Acts
0: zu buchen.
1: Aber auch dort wieder eben, es ist natürlich spannend. Wie gesagt, ich kann natürlich solche Sachen auch abchecken. Und da gibt es gewissweit auch sehr viele Acts, die mehr eben als nur der eine Song sind. Und wo man dann auch gut, wenn ich sehe, hey, das funktioniert, und das ist eben mehr dahinter, wo man dann auch gut kann buchen kann.
0: Was meinst du, wie stark prägt Gen Z das Gurtenfestival?
1: Gute Frage. Ich finde mega wichtig, dass für die Jungen dort auch viele Punkte, musikalische Punkte, aber auch genauso wie das Ganze drumherum kuratiert ist und dass sie sich angesprochen fühlen und dass sie sich auch wohl fühlen. Aber wie auch vorher erwähnt, es ist wie, glaube nicht der richtige Punkt für eine Gurte, wenn wir jetzt wie nur auf eine Generation würden gehen. Und es ist zum Beispiel ja, ich auch noch spannend finde, wir haben es vorhin schon erwähnt, der Sean Paul, ja, den ich vor, keine Ahnung, 20 Jahren gefeiert habe, feiere jetzt plötzlich die Jungen auch wieder.
0: Es kommt wieder
1: und,
0: ein bisschen auf.
1: Genau, es kommt wieder ein bisschen auf. Und dort ist ja eigentlich das Schönste, wenn eben im Gurten nachher die Generationen miteinander können verbunden werden und miteinander zusammen können feiern können. Und das ist eigentlich auch ein bisschen ja, ein Ziel, das wir natürlich haben am Gurten, dass die Leute zusammenkommen und miteinander feiern und ja, eine gute Zeit haben.
0: Ja, mit etwas, wo ich selber jetzt im Moment, wo mich würde zur Gen Z zählen oder ja, wo faktisch zur Gen Z gehören, irgendetwas, was bei uns in unserer Freundesgruppe, bei meinen KollegInnen immer gut läuft, ist von wegen Lisbeth. Das ist irgendwie, ich weiß nicht, ich kann es gar nicht so beschreiben, aber es hat irgendeinen gewissen Touch, der einfach angenehme Stimmung verbreitet. Und darum habe ich gedacht, tragen wir doch die angenehme Stimmung durchs Radio zu euch ins Wohnzimmer, zu euch ins Auto oder wo ihr auch sonst immer Radio hört. Darum kommt hier Sherry von Wegen Lisbeth.

0: Das war Sherry von Wegen Lisbeth. So langsam kommen wir am Schluss entgegen, aber noch keine Angst, wir sind noch nicht ganz fertig. Der Biru ist hier bei mir im Studio vom Gurtenfestival. Er ist Leiter vom Booking und er darf sich noch schnell die letzten paar Minuten meine Fragen stellen. Biru, es gibt eine neue Bühne auf dem Gurtenfestival und zwar das Gurtenforum. Was kannst du mir dazu erzählen?
1: Das Forum haben wir letztes Jahr zum ersten Mal dürfen machen. Es ist eine Bühne, wo eigentlich alles andere soll stattfinden soll, nebst der Musik. Das sind Podcasts, das sind Panels, das sind Comedy-Sachen. Wir haben letztes Jahr die Gülşah gehabt, die hat Singles verkuppelt. Wir haben, was haben wir noch gehabt? Ich muss jetzt wieder überlegen, sind nicht wir verplappern mit Sachen, die dieses Jahr kommen. Ja, wir haben, was war noch?
0: Auch so Podcast.
1: Beziehungskosmos, genau, war es. Wo so ein bisschen über, würde ich mal sagen, Liebes-, Sexualleben diskutiert haben. Wir hatten Moser und Schelker, die sehr ein klassisches Podcast-Format gemacht haben. Und Herr Göttli panaschiert, der war. Und auch Helvetia Rockt, die das Music Directory vorgestellt hat. Also sehr verschiedene breite Sachen mit der Idee, dass man vielleicht, wenn man mal nicht Lust auf ein Konzert hat, eigentlich auf einer anderen Bühne im besten Fall etwas kann lernen, vielleicht der eine oder andere etwas zu lachen hatte oder irgendwie sonst eine gute Zeit hatte.
0: Ich nehme jetzt mal ganz naiv an, ihr macht auch für das Booking. Wie kommt ihr drauf, wenn ihr dort auf die Bühne stellt?
1: Genau, das Booking, das ist auch läuft hier über mich und dort ist es auch wieder ein bisschen so wie bei der Musik. ich gebe offen und ehrlich zu, ich bin jetzt nicht der riesen Podcast-Fan oder habe einfach irgendwie, weiß es nicht genau, ich finde Zeit glaube nicht oder vielleicht habe ich noch nicht den richtigen Podcast gefunden zum Hören. Aber ja, ich bin natürlich dort auch wieder hat Augen und Ohren offen und schauen, was ist spannend. Es sind Themen, die vielleicht zum Gurten passen, wo ich gerne noch möchte, wie eine Plattform bieten. Und wir werden es dieses Jahr auch wieder machen, zum zweiten Mal. Und probieren dort sicher auch wieder ein bisschen besser zu werden, neue Formate auszuprobieren. Und mein Wunsch oder so ein bisschen mein Traum ist dann dort sicher auch, eigene Formate vielleicht dürfen zu machen. Das heisst, wo vielleicht, vielleicht ein Q&A mit einem Künstler, Künstlerin, der selber dann später auf der Hauptbühne spielt. Irgendwie so solche Sachen, die ich sehr schön würde finden.
0: Ihr habt ja auch so ein bisschen Thema Nachhaltigkeit über die Geschlechterverteilung euch Gedanken gemacht. Was war der Gedankengang gewesen?
1: Wir probieren jedes Jahr jetzt auch von der Booking-Seite, dass wir eigentlich die 50% herbekommen. Und ich bin auch mega froh, haben wir das seit ich da bei der BB eigentlich jedes Jahr geschafft haben. Ich bin dort auch ehrlich, dass das in den Vorbereitungen immer während der Bookings immer ein grosses Thema ist. Aber manchmal ist es halt wirklich auch so, dass die Optionen manchmal nicht bestehen. Und dann finde ich dann auch wieder, dann ist es halt so, wenn man es probiert hat, dann hat man probiert und manchmal kommt man halt vielleicht auch nicht auf die 50%, darum ist es eigentlich auch nicht etwas, wo ich jetzt allzu fest, zu gross, irgendwie zu stolz rausposaunen will, weil ich einfach in Realität auch weiss, es kann vielleicht mal ein Jahr kommen, wo wir ich sage jetzt irgendetwas, auf 30% irgendwie werden fallen, obwohl dass wir es probiert haben. Aber ja, ich glaube, wir sind dort gut unterwegs und haben das sehr auf dem Schirm und es ist uns auch mega wichtig.
0: Ihr schreibt auf eurer Webseite, die Waldbühne ist Schweizer KünstlerInnen vorbehalten. Wie geht ihr mit dem Ganzen um? Also, wollt ihr wirklich nur Schweizer KünstlerInnen dort drauf oder lieber vor allem Schweizer KünstlerInnen?
1: Nein, das ist so. Die Waldbühne ist wirklich reserviert für unsere nationalen, lokalen Heroes. Ich finde es ein mega schönes Format und ja, ist über die Jahre wahnsinnig auch gewachsen. Also mittlerweile hast du ja von den Zuschauern her eigentlich fast gleich viele Leute wie bei einer Zeltbühne. Und ja, ich finde es so schön zu sehen, wie eigentlich die Schweizer Szene ja, fast von Jahr zu Jahr am Wachsen ist und mega viele spannende neue Acts kommen. Dort ja auch noch der Waldbühnen-Contest, den wir alle Jahre machen, wo sich gut über 200 Bands bewerben und schlussendlich gewinnen nachher 4 Acts, die auf der Waldbühne eben den ersten Slot dürfen spielen. Und dort auch noch etwas Neues, was wir dieses Jahr das erste Mal machen, ist das La Marlène Music Camp, wo Kinder von 5. bis 9. Klasse eine Woche lang in ein Camp gehen musizieren und nachher am Samstag eine Stunde lang die Waldbühne dürfen bespielen, ein Konzert dürfen spielen. Mit der Hoffnung natürlich, dass irgendwann in ein paar Jahren jemand, der gespielt hat, dann vielleicht auch auf der Hauptbühne wird spielen.
0: Verstehen. Ja, wir kommen langsam am Ende von unserer Sendung näher. Und die Stunde, die jetzt vergangen ist, sind wir eine Stunde näher am Gurtenfestival. Wie hoch ist der Stresspegel im Moment?
1: Hey, es ist von Tag zu Tag am Wachsen. Also es ist gerade lustig. Ich habe gerade gestern gesagt, im Büro so, jetzt merken wir, okay, es sind alle ein bisschen mehr angespannter, es geht alles ein bisschen zackiger, aber es ist schön, es ist wirklich am Kribbeln, es tut und ja, wir freuen uns.
0: Danke viel, viel mal. Biru, bist du hier bei mir im Studio gewesen und hast du die meine Fragen gestellt. Ich hatte Biru Haller hier im Studio gehabt. Er ist Leiter vom Booking vom Gurtenfestival.
1: Herzlich willkommen. Hoffentlich bis gleich auf dem Gurten.
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2: Herzlich willkommen zur Rabe-Infosendung vom Montag, den 29. Juni. Wir kommen zuerst zu einem Polizeieinsatz im Marzilibad gestern Sonntag. Dieser sorgte für Empörung. Die Polizei nahm im sogenannten Paradiesli eine Transfrau fest und brachte sie auf die Wache. Am Abend kam es deshalb zu einer Spontankundgebung.

0: die Details dazu im heutigen Info. Und seit der Jahrtausendwende wurden Neuwagen im Durchschnitt über 1 Zentimeter länger. Das zeigt eine kürzlich veröffentlichte Studie.
1: Und wenn man dann sich anschaut, welche Länder für diese Studie von TNI analysiert wurden, also die EU-Länder und dazu noch das Vereinigte Königreich und Norwegen, kann man darauf basierend mit relativer Sicherheit annehmen, dass die Entwicklung in der Schweiz in den letzten Jahren noch extremer war.
0: Und durch die Sendung begleitet heute Simon Keller.
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0: Soweit der Ausblick auf die heutige Sendung. Wir kommen zuerst zu den Nachrichten des Tages. Die Hitzewelle in Europa forderte über 1000 Tote. Gemäß Vagat France wurden in Frankreich seit Mittwoch rund 1000 Todesfälle mehr als üblich verzeichnet. Das teilt gemäß Vagat France die nationale Gesundheitsbehörde gestern mit. Die Behörden warnten, dass die tatsächliche Zahl der Todesfälle noch steigen werde. Die WHO schätzt ihrerseits die Zahl der hitzebedingten Todesfälle in Europa auf über 1300. Der Iran und die Vereinigten Staaten haben sich darauf geeinigt, die jüngsten Angriffe im Golf einzustellen. Auch sollen die Gespräche über den Streit um die Straße von Hormuz wieder aufgenommen werden. Das teilte ein US-Beamter am Sonntag gegenüber Reuters mit. Die Vereinbarung folgt auf iranische Angriffe auf US-Militärstützpunkte in Bahrain und Kuwait, so die Nachrichtenagentur Reuters. Beide Seiten haben sich gegenseitig vorgeworfen, den vorläufigen Waffenstillstand verletzt zu haben. Die Gespräche würden morgen in Katar wieder aufgenommen werden. Unterdessen teilte Israel gestern mit, es habe erneut gegen Hisbollah-Kämpfer im Libanon zugeschlagen und dabei unterirdische Infrastruktur der Gruppe in einem Dorf im Südlibanon zerstört. Gemäß Medienberichten erklärte der Iran, dass die Kämpfe im Libanon ein Ende finden müssten, wenn das umfassendere Abkommen Bestand haben solle. In die Schweiz. Die Nationale Kommission zur Verhütung von Folter, NKVF, stellt in ihrem heute veröffentlichten Tätigkeitsbericht die wichtigsten Erkenntnisse vor. Im letzten Jahr lag der Schwerpunkt auf den Auswirkungen der Überbelegung in Einrichtungen, des Freiheitsentzugs auf die Haftbedingungen der inhaftierten Personen, so die NKVF. Die Besuche der Kommission zeigten, dass eine Überbelegung die Privatsphäre der Inhaftierten weiter einschränkt und das Risiko von Gewaltvorfällen erhöhen würde. Auch werden die Bewegungs- und Beschäftigungsmöglichkeiten reduziert und die Gesundheitsversorgung verschlechtert. Die Grund- und Menschenrechte der inhaftierten Personen würden dadurch beeinträchtigt, hält die NKVF fest. Die Umsetzung zentraler Ziele des Strafvollzugs, insbesondere in Bezug auf Rückfallprävention und soziale Wiedereingliederung, würden dabei tangiert. Zudem wirke sich eine Überbelegung direkt auf die Arbeitsbedingungen aller Mitarbeitenden aus. In den Bundesasylzentren stellte die Kommission fest, dass weiterhin vulnerable Personen in Zivilschutzanlagen untergebracht waren. Die Lebensbedingungen in den Zivilschutzanlagen stufte die Kommission als besonders problematisch ein, so die Nationale Kommission zur Verhütung von Folter. Nach Bern. Wer gebietsfremde Tiere oder Pflanzen aus einem Aquarium oder Gartenteich in die freie Natur entlässt, riskiert erhebliche Schäden für Biodiversität und Infrastruktur. Und man macht sich strafbar. Mit der Informationskampagne «Unsere Gewässer sind keine Aquarien» sensibilisieren Kantone für den verantwortungsvollen Umgang mit Aquarien- und Gartenteichlebewesen. Die Wirtschafts-, Energie- und Umweltdirektion, die Bau- und Verkehrsdirektion des Kantons Bern, empfiehlt deshalb, vor der Ferienzeit die Betreuung von Tieren und Pflanzen rechtzeitig zu organisieren. Im Zentrum für Sozial- und Heilpädagogik Landorf in Könitz ist heute Morgen früh ein Brand ausgebrochen. Verletzt wurde niemand, wie eine Sprecherin der Kantonspolizei Bern gegenüber dem Bund sagte. Gemäß dem Regionaljournal Bern-Freiburg-Wallis wurden 20 Personen von der Feuerwehr vorsorglich aus dem Nachbarhaus evakuiert. Der Bund berichtet, die Brandursache sei Gegenstand der laufenden Ermittlungen. Der Brand sei mittlerweile unter Kontrolle, die Löscharbeiten seien aber noch im Gang. Die Rauchentwicklung führte zu einem starken, unangenehmen Geruch in der weiteren Umgebung bis in die Stadt Bern hinein. Der Kanton hatte die Bevölkerung am frühen Morgen über die App Alert Swiss aufgerufen, Fenster und Türen zu schließen und die Lüftungen sowie Klimaanlagen abzuschalten. Kurz vor 9.30 Uhr folgte dann die Entwarnung. Und noch eine Meldung aus der Stadt. Die Sanierung der historischen Stützmauer der Münsterplattform befindet sich auf der Zielgeraden. Nach rund vierjähriger Bauzeit werden die Arbeiten voraussichtlich Ende September abgeschlossen. Das teilt die Stadt Bern heute mit. Vorher stehen im Bereich der Mattentreppe noch Instandsetzungsarbeiten an. Aus Sicherheitsgründen bleibt die Treppe deshalb vom 6. bis 31. Juli geschlossen. Das waren die Nachrichten des Tages. Redaktionsschluss um 10.45 Uhr, verantwortlich Simon Keller. Wir kommen noch zum Wetter. Morgen Dienstag wird es ähnlich mit Temperaturen von bis zu 29 Grad. Gegen den Nachmittag ist dann mit Gewittern zu rechnen.
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0: Gestern gegen 20.30 Uhr formierte sich auf dem Waisenhausplatz eine Spontankundgebung. Grund dafür war ein Vorfall im Freibad Marzili. Der Vorfall löste einen Polizeieinsatz aus. Im Zuge dessen wurde eine Person von der Polizei festgenommen und anschließend auf die Wache gebracht. Rabe Info, Redaktionsmitglied Noah Bio, war gestern Abend auf dem Waisenhausplatz vor Ort und hat mit verschiedenen Menschen gesprochen und Informationen eingeholt. Noah, worum ging es bei dem Polizeieinsatz denn genau?
3: Ja, der Einsatz fand im sogenannten Paradiesli im Marzili-Bad statt. Das Paradiesli, das ist ein abgeschirmter Bereich, der nur für Frauen zugänglich ist. Die Frau, die dann später festgenommen wurde, ist eine Transfrau und hielt sich in diesem Bereich des Marzili-Bads auf. Das Badepersonal bzw. dann der Sicherheitsdienst haben sie aufgefordert, den Bereich zu verlassen. Als sie sich weigerte, kam die Polizei hinzu. Und dieser wies sie weg und nahm sie schließlich mit, nachdem sie sich gegen diese Wegweisung gewehrt hatte.
0: Weshalb wollten denn der Sicherheitsdienst und die Polizei, dass die Frau den Bereich verlässt?
3: Ich konnte gestern vor Ort mit vielen Menschen sprechen, die den Vorfall beobachtet haben, und sie schildern das folgendermaßen. Eine Person fühlte sich gestört durch die Anwesenheit der Transfrau und beschwerte sich deshalb beim Personal. Das sei der Auslöser gewesen für die Wegweisung. Wir hören gleich noch einen Redebeitrag von der Kundgebung, wo FreundInnen der verhafteten Person das noch genauer schildern, weil nicht davon ausgegangen werden konnte, dass alle Deutsch verstehen. An der Kundgebung waren Teile der Rede auf Englisch.
4: She experienced first of all transphobic discrimination of the TERF. The Marzili Security acted in the favor of the TERF and contacted the police. As the police arrived, they violently dragged her away under threatening the use of pepper spray and other physical harm.
3: Ihre Freundin habe zuerst Diskriminierung durch eine TERF erlebt, so die RednerInnen. Der Sicherheitsdienst habe sich auf deren Seite gestellt und die Polizei gerufen. Diese habe ihre Freundin unter Androhung von Pfefferspray-Einsatz und anderer körperlicher Gewalt weggeschleppt, so die RednerInnen weiter.
0: Die RednerInnen sprechen von einer TERF. Diesen Begriff musst du uns kurz erklären.
3: Ja, es handelt sich dabei um ein Akronym und dieses steht für Trans Exclusionary Radical Feminist, also zu Deutsch etwa trans-ausschließende Radikalfeministin. Der Begriff beschreibt also Feministinnen, die Transmenschen und insbesondere Transfrauen explizit aus ihrem Feminismus raushalten.
0: Die FreundInnen der Festgenommenen gehen also davon aus, dass die Person, die sich beschwert hatte, diese Ideologie vertritt. Gibt es andere Darstellungen?
3: Die städtischen Freibäder werden ja vom Berner Sportamt betrieben. Deshalb habe ich die Medienstelle des Sportamts gebeten, mir ihre Sicht des Vorfalls zu schildern. In der Medienmitteilung der Polizei ist zudem die Rede von mehreren Personen, die sich beschwert haben. Auch hier wollte ich vom Sportamt wissen, ob es diese Darstellung bestätigen kann, also dass es mehr als nur eine Person war. Das Sportamt konnte heute Morgen aber noch keine Antwort geben. Die Stadt stellte aber eine Medienmitteilung nach dem Mittag in Aussicht. Die vielen AugenzeugInnen, die gestern vor Ort waren und mit denen ich gesprochen habe, haben aber alle übereinstimmend davon berichtet, dass sich einfach eine Frau beschwert hat und damit den Vorfall ausgelöst hatte.
0: Was konntest du über den Polizeieinsatz in Erfahrung bringen?
3: Ja, auch hier sind die Berichte der AugenzeugInnen übereinstimmend. Zuerst sind zwei Polizisten eingetroffen, die die Anwesenden klar als männlich gelesen haben. Später traf Verstärkung ein, darunter auch PolizistInnen. Insgesamt war die Polizei ab diesem Zeitpunkt dann zu sechst und weil sich Menschen solidarisierten, sah sich die Polizei in ihrer Arbeit behindert, deshalb drohte sie den Einsatz von Schlagstöcken und Pfefferspray an, so die AugenzeugInnen.
0: Und was sagt die Polizei dazu?
3: Ja, auch der Polizei, der Medienstelle der Polizei, habe ich mehrere Fragen geschickt. Diese hat mir Antworten in Aussicht gestellt. Vor Redaktionsschluss war es der Medienstelle aber noch nicht möglich, dazu Stellung zu beziehen. In einer Medienmitteilung schreibt die Polizei, dass sie in der Arbeit gehindert wurde und dass eine Polizistin leicht verletzt worden sei.
0: Am Abend fand dann also die Spontankundgebung statt. Wie ist die verlaufen?
3: Die Kundgebung verlief bis auf einen Zwischenfall friedlich. Um die 80 bis 100 Personen liefen vom Waisenhausplatz aus zum Berner Rathaus, dem Sitz des Stadtparlaments, und wieder zurück. Es gab Reden und Sprechchöre. Ich habe da ein paar Eindrücke mitgebracht.
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0: Du hast eben gesagt, es gab einen Zwischenfall. Kannst du dazu mehr sagen?
1: Ja, wie gesagt, die Demonstrierenden verhielten sich friedlich. An einer Stelle kurz vor dem Rathaus packte dann ein Polizist ein Kartonschild der Demonstrierenden und zerriss es. Gleich darauf zückte er sein Handy und begann zu filmen. Die Demonstrierenden reagierten empört. Die Situation entschärfte sich dann aber ziemlich schnell wieder. Ich habe hier einen Ausschnitt der Aufnahme, auf der zu hören ist, wie das Schild zerrissen wird. Ja, ich wollte von der Polizei wissen, ob sie dieses Eingreifen als gerechtfertigt und verhältnismäßig einstuft. Doch wie bereits gesagt, sind die Antworten von der Polizei noch ausstehend.
0: Abgesehen von diesem Zwischenfall, wie war die Stimmung vor Ort?
1: Viele Menschen hatten sich bereits vor der Kundgebung bei der Einfahrt der Polizeiwache Waisenhaus versammelt und haben dort darauf gewartet, dass die verhaftete Person wieder entlassen wird. Das ist dann auch geschehen, so ungefähr um 20 Uhr. Die Menschen vor Ort wirkten betroffen und schockiert. Es war aber auch zu spüren, dass der Zusammenhalt untereinander vor Ort vielen Kraft spendete. Und dann während des Umzugs, wie gesagt, es war friedlich, die Betroffenheit war immer noch zu spüren und viele waren schlicht wütend und enttäuscht über das Geschehene.
0: Und wie geht es nun weiter?
1: Nun, viele Fragen sind noch offen. Wir dürfen gespannt sein, wie die Stadt in der Medienmitteilung heute Nachmittag auf den Vorfall reagiert. Ich denke, die Diskussion darum, welche Schutzräume in städtischen Anlagen für wen offen stehen und insbesondere, wie die Stadt damit umgeht, dass manche Frauen, Transfrauen von diesen Räumen ausschließen wollen, diese Diskussion wird die Stadt wohl noch eine Weile beschäftigen.
0: Vielen Dank, Noah Bio, für deinen Bericht.
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0: Autos werden immer wie größer. Hält dieser Trend an, stehen europäische Städte bis zum Jahr 2040 vor großen Problemen. Zu diesem Schluss kommt eine kürzlich veröffentlichte Studie. Noah Bio berichtet.
1: Unbegrenztes Wachstum. Diese Maxime wendet die Autoindustrie offenbar nicht nur auf die Absatzmärkte an. Auch die Wagen selbst wachsen immer weiter. Immer mehr Blechriesen schieben sich durch die Städte und nehmen so immer mehr Raum ein. Seit der Jahrtausendwende wurden Neuwagen im Durchschnitt über einen Zentimeter länger und an der Motorhaube einen halben Zentimeter höher. Das zeichnet eine kürzlich veröffentlichte Studie nach. Herausgegeben hat die Studie die Organisation Transport and Environment T&E. Dabei handelt es sich um den Dachverband der europäischen Organisationen, die sich für nachhaltigen Verkehr einsetzen. Auch der Verkehrsclub Schweiz VCS gehört diesem Dachverband an. In der Schweiz dürfte die Entwicklung im Vergleich zu den Zahlen in der Studie noch extremer ausfallen, sagt Gregory Germann. Er ist beim VCS Projektleiter von EcoAuto, ein Vergleichsportal für nachhaltige Autos. Dass die Durchschnittsgröße der Neuwagen hierzulande noch höher ist,

0: bei uns.
1: Die Studie von T&E zeichnet nicht nur die Entwicklung nach, sie macht auch Prognosen dazu, was passiert, wenn der Trend unverändert weitergeht. Das Durchschnittsauto würde im Jahr 2040 nämlich so aussehen. Gut 4,5 Meter lang, fast 2 Meter breit und an der Motorhaube beinahe 1 Meter hoch. Diese Entwicklung bringt ein enormes Sicherheitsrisiko mit sich, so die Studie von T&E. Mit der Höhe der Motorhaube steige die Anzahl Verkehrstoter. Bis zu 400 zusätzliche Todesfälle auf Europas Straßen pro Jahr, allein wegen der höheren Motorhaube, prognostiziert die Studie. Wie viele schwere Unfälle es in der Schweiz bereits jetzt gibt, die auf eine hohe Motorhaube zurückzuführen sind, das kann Gregory Germann vom VCS nicht sagen.
0: Hier müsste man beispielsweise die Polizeiprotokolle und die Unfallforschung zusammenführen, was nach unserem Kenntnisstand in der Schweiz noch nicht gemacht wurde.
1: Der Blick auf die Grafiken des Bundesamts für Statistik zeigt, die Zahl der getöteten oder schwer verletzten AutofahrerInnen ist seit den frühen 2000er Jahren stark rückläufig. Im Vergleich dazu werden FußgängerInnen und VelofahrerInnen im Straßenverkehr immer noch ähnlich häufig getötet oder schwer verletzt wie vor 20 Jahren. In jener Zeitspanne, in der die Autos stark gewachsen sind, hat sich die Sicherheitslage im Verkehr für AutolenkerInnen also viel stärker verbessert als für Velofahrende und FußgängerInnen. Der Zusammenhang zwischen hoher Motorhaube und tödlichen Unfällen sei zudem gut belegt, so Gregory Germann.
0: Testcrashes zeigen auch immer wieder, dass bei einer hohen Front Unfälle mit Kindern oder auch älteren Menschen bereits bei tieferen Geschwindigkeiten öfters tödlich enden.
1: Der Grund? Bei tiefen Motorhauben rollen angefahrene FußgängerInnen über die Motorhaube ab. Ist diese höher, werden die FußgängerInnen aber weggeschleudert. Besonders gefährlich sind hohe Motorhauben für Kinder.
0: Je höher die Motorhaube ist, umso größer muss auch ein Kind sein, um im ungünstigen Fall nicht auf Kopf- oder Brusthöhe getroffen zu werden.
1: Die überdimensionierten Straßenkreuzer führen gemäß T&E-Studie außerdem zu Parkplatzproblemen. Städte wie London oder Berlin könnten jeweils Zehntausende Parkplätze verlieren. Der Verkehrsclub Schweiz befürchtet nun, dass wertvoller Raum für Naherholung, FußgängerInnen und VelofahrerInnen neuen Parkplätzen zum Opfer fallen könnte. Zumindest in den großen Städten der Schweiz zeigt die politische Entwicklung aber in eine andere Richtung. Die rot-grünen Stadtregierungen heben eher Parkplätze auf. Das sei richtig, räumt Germann ein. Doch die Zahl privater Parkplätze nehme stetig zu.
0: Also die Gefahr, dass der öffentliche Raum tatsächlich geopfert wird für größere Parkfelder, ist aus unserer Sicht außerhalb der größeren Städte wahrscheinlich größer, in denen die Umgestaltung des öffentlichen Raums eben im Sinn der nachhaltigen Mobilität und auch einer höheren Lebensqualität noch nicht so stark vorangetrieben wird.
1: Die Studie von T&E empfiehlt aufgrund der Sicherheitsbedenken und der Parkplatzproblematik eine Größenbegrenzung für Neuwagen. Zurück zu den Durchschnittswerten der frühen 2010er Jahre. Solche Maßnahmen in der EU würden sich auch auf die Schweiz auswirken, sagt Gregory Germann, denn viele Autohersteller haben ihren Sitz in europäischen Ländern. Für die Schweiz sieht der VCS Lenkungsmöglichkeiten vor allem auf Kantons- und Gemeindeebene.
0: Also die Kantone zum Beispiel können bei der Berechnung ihrer Motorfahrzeugsteuern, können sie heute bereits die Größe oder auch das Gewicht eines Fahrzeuges mit einbeziehen, wenn es um die Berechnung der Abgabenhöhe geht. Diverse Kantone machen dies bereits und wird dies konsequent gemacht, entsteht ein Anreiz für die FahrerInnen, sich für ein kleineres Fahrzeug zu entscheiden, das den tatsächlichen alltäglichen Bedürfnissen entspricht.
1: Die Gemeinden können gleiche Kriterien anwenden, wenn es darum geht, Abgaben für Parkkarten zu definieren, meint Germann. So wie es etwa die Stadt Zürich in Zukunft macht. Politische Ansätze sind also vorhanden, wenn es darum geht, dass die Städte in Zukunft nicht durch Blechriesen und Parkplätze geprägt sind.

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1: Das war die Rabe Infosendung vom Montag, den 29. Juni. 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Zur heutigen Sendung beigetragen hat Noah Pio. Und das nächste Info gibt's morgen hier um die gleiche Zeit auf Radio Rabe. Für heute am Mikrofon verabschiedet sich Simon Keller. Merci fürs Zuhören und einen guten Start in die Woche.
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www.ctrip.gr. Υποβολή αιτήσεων μέχρι τις 31 Αυγούστου 2026 ή πηγαίνετε στο site της Ελληνικής Πρεσβείας στη Βέρνη για να δείτε την θέση εργασίας ως κλητήρας. Την Griechische Botschaft in Bern schreibt eine Vollzeitstelle mit einem befristeten privatrechtlichen Arbeitsvertrag mit Dauer 2 Jahren, eine Stelle für Boten, Botin, Hausmeister, Hausmeisterin. Voraussetzungen: Personen mit ständigem Wohnsitz in der Schweiz, die die griechische oder eine ausländische Staatsbürgerschaft besitzen. Griechische männliche Staatsbürger müssen ihre Wehrpflicht erfüllt haben. Das mindeste Alter 21, die maximale Altersgrenze 60 Jahre, Kenntnisse der griechischen und deutschen Sprache, Führerschein B-Kategorie, ausreichende Englischkenntnisse werden als zusätzliche Qualifikation. Die Bewerbungen können Sie unter grempa@mfa.gr einreichen bis 31. August. Informationen unter die Homepage der griechischen Botschaft in Bern. Συνεχίζουμε όμως με μουσική. Το επόμενο τραγούδι που θα ακούσουμε είναι από την Άλκηστη Πρωτοψάλτη.

Und das war schon Tony Lee mit Reach Up. Er ist leider vor ein paar Tagen verstorben. Und das ist Sparks, Music That You Can Dance To.

Das ist der Li Yangzi im Remix von Fabio Ricci, Napoleon. Und das ist Texas Johnny mit Superman.

Und es war Scotch mit Mirage. Das letzte Lied für heute ist Johnny Walker mit Insider. Bis zum nächsten Mal hier bei Lost in Disco. Habt noch gute Zeit. Ciao zusammen, ich bin der Cousin.

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1: Ja.
0: Du machst schon Technik, gell?
1: Genau.
0: Herzlich willkommen hier in der Sendung.
1: Oh, willkommen, merci vielmals. Hallo zusammen.
0: Dann begrüßen wir zuerst die Damen, und zwar Madeleine Amstutz. Sally, Madeleine, hoi.
2: Hallo Lady, hallo zusammen, liebe Zuhörerinnen und Zuhörer. Geschätztes Team, schön, sind wir rum da.
0: Schön bist du da, und wir haben eine grosse Überraschung. Aber zuerst begrüße ich meine Frau, Tanja Lederach.
3: Hallo zusammen.
0: Sani, Tanja.
3: Hallo zusammen.
0: Christoph, herzlich willkommen. Christoph Messerli, DJ Lord.
4: Liebe Lady, hallo. Ciao zusammen, grüß euch miteinander hier aus der Radiogerät.
0: Und wir nehmen ein Liedli-Song, ein Kindli-Song, aber wir werden jetzt mehr vernehmen.

0: Ja, die Musik hat sich ein bisschen abgebrochen, ja, die Kindermusik. Du, aber Madeleine, irgendetwas ist doch anders, sowieso in dieser Sendung. Ich sehe deine leuchtenden Augen und irgendetwas ist anders geworden. Was ist genau passiert?
1: Ja, wir hatten vorhin ein gemütliches Zusammentreffen und ganz interessante, schöne und erfreuliche News erfahren.
0: Christoph, was ist passiert? Also, du lachst es so in der Berner Schlagwelt Nummer 516. Mein Freund, ich weiss, ihr kommt hier eine Woche nach Italien, ihr geht auf Mailand shoppen. Aber was machen? Was ist genau passiert?
2: Ja, ich konnte euch vorher bei mir daheim empfangen. Vielleicht das Mikrofon noch ein bisschen lauter machen.
0: Genau, man muss das immer ein bisschen...
2: Ja, jetzt bin ich, glaube ich, drauf. Gehört bei mir gut?
0: Ja, ja, es ist, glaube ich, nicht schlecht jetzt.
2: Also, ja, der kann euch vorher bei mir daheim zu empfangen. Lady, Madeleine, Tanja, Küsse. Sie waren vorher bei mir daheim zum Mittagessen und wir hatten sehr schön viel geredet und ich konnte auch noch ein bisschen etwas aus meinem Leben erzählen, meinen Freunden und Freundinnen. Und es ist so, dass ich Papa geworden bin am 21. Mai in diesem Jahr.
1: Ganz, ganz herzliche Gratulation, Christoph.
0: Herzliche Gratulation, das hat mir ja fast
3: genau. Herzliche Gratulation.
2: Von Herzen
0: übersteuert.
1: Und wir wünschen dir im Juni und der ganzen Familie natürlich nur das Beste. Gute Gesundheit, viele schöne Momente und alles Gute.
2: Merci vielmals, danke sehr, liebe Madeleine.
0: Und natürlich haben wir etwas parat gemacht. Und zwar für die. Und natürlich, wie heisst das Kind? Das müssen wir doch noch wissen.
2: Der erste Vorname ist Leon.
0: Leon.
2: Ja.
0: Gut, also dann haben wir jetzt, wenn schon, Berner Schlagwelt gesichert. Ja?
2: Mhm. Die nächste Generation kommt.
1: Und wenn du schöne Bilder siehst, ganz flotte Junior.

0: Ja, mein Freund Christoph Messerli, ich sehe doch bei dir ein wenig Tränen in den Augen. Freudentränen.
1: Ja, Freudentränen, und zwar grosse Freudentränen, ganz grosse.
0: Ja, das, wie ist das für euch, meine Freundinnen und Freunde, Madeleine, was das heute hast vernommen?
2: Ja, das ist sehr schön. Ich mag das Christoph gönnen. Es ist sehr schön, so einen flotten Junior dürfen zu haben. Ein ganz schönes Kärtchen haben wir gesehen und Bilder von ihm. Das ist wirklich ein Freudentag heute.
0: Tanja, wie ist das für dich? Auch du hast gelacht, hast Freude gehabt.
3: Ja, sehr herzig.
0: Der Leon, hä?
3: Ja.
0: Mhm. Und was wünschst du ihm auf den Weg? Leon?
3: Gute Gesundheit.
0: Markus, küsse.
4: Ja, ja.
0: Auch bei dir habe ich ein bisschen Tränen gesehen, nicht nur bei mir.
4: Nein,
0: ist das für dich gewesen, wo unser Freund, der Christoph Messerli, das erzählt
4: ganz,
0: hat?
4: Ganz schöner Augenblick gewesen, auf jeden Fall. Ja. Ich wünsche ihm alles Beste, natürlich. Ja.
0: Und ich wünsche dem Leon alles, alles Gute. Und natürlich auch deiner Frau, Christoph, und dir Hut ab.
1: Merci vielmals, danke sehr. An dieser Stelle möchte ich kurz ein Kärtchen vorlesen, das ich am Leon gemacht habe, zu seiner Geburt. Und auf dem Kärtchen heisst es: Willkommen auf der Welt, Leon Huysen. Du bist unser grösstes Glück, unser kleines Wunder und die Erfüllung unserer Träume. Der Leon Huysen ist geboren am 21. Mai 2026, am Morgen um 10:30 in Hanoi, Vietnam.
0: Super.
1: 3,5 Kilo war er, 51 cm gross, 34 cm Kopfumfang. Auf dem Kärtchen heisst es Unger, in Liebe deiner Eltern. Bui Milin, Messerli Christoph Dominik.
0: Ja, du hast ja noch unser Film gezeigt, das müssen wir jetzt nicht über den Sender alles erzählen, aber es war eine wunderschöne Feier gewesen. Heiratet ihr ja in Kürze in Vietnam, ihr seid glaube ich schon geheiratet, aber ja. Es gibt ja noch das Fest.
1: Ja, und das war Ende Jahr.
0: Ende Jahr.
1: Also sprich etwa okay. Dezember.
0: Also können wir gerade eine Berner Schlagenwelt-Fanreise dorthin machen, oder?
1: Ja.
0: Theoretisch.
1: Theoretisch, ja.
0: Aber das machen wir auch. Wir tun den aufrufen und dann kann man ja nachher Flugtickets buchen und das Ganze. Ja, bevor dass wir probieren, ein Interview zu organisieren mit einem sehr bekannten Künstler, komme ich zum Thema Italien. Ja, Madeleine, was denkst du, wenn du an Italien denkst?
2: Ja, Ferien sicher, Strand, gutes Essen, gutes Trinken,
0: etwas. An welches Essen zum Beispiel?
2: Pasta, Pizza, natürlich italienische Küche. Risotto habe ich auch gerne.
0: Tanja, du warst ja gerade in Italien im Camping Lido Verbano. Was hast du so gerne in Italien?
3: Der Parmesan-Käse.
0: Ah. Und du, Christoph?
1: Ja, also ich habe gerne zum Beispiel Pizza mit Rucola drauf. Das ist wirklich etwas, was ich... Die ich sehr gerne bekommen habe, wo ich aber das erste Mal in der Schweiz gegessen habe, in einem Restaurant.
0: Mhm.
1: Ich sage jetzt nicht wo, weil wir keine Werbung machen hier. Aber das habe ich sehr gerne, so Sachen, so wirklich typisch italienische Sachen. Ja.
0: Ja, Kösa, du hast ja sicher italienische Gedanken.
4: Ja, das ist eben vor allem zu essen. Ich habe noch das Handy da von Christoph ging im Hintergrund. Polenta zum Beispiel war schon etwas Feines.
0: Ja, das habe ich auch gerne. Ja. Ja, ja, ja. Habt ihr eigentlich gewusst, wenn man in Italien Spaghetti schneidet, dann wirst du fast in die Kiste geschossen. Oder zum Beispiel wenn Pizza Hawaii gibt es nicht.
4: Ja.
0: Wir sind darum vor kurzem so in einem Camping Lido Verbano gewesen, und jetzt habt ihr alle zusammen auch Säusli gebucht, die ganze Woche. Und da sind wir mit dem Markus Käser aus dem Martinsheim der gewesen. Und dort ist fast ein Wunder passiert, nicht nur fast. Er hat alles allein machen. Er ist ja in einem Rollstuhl. Also in der Schweiz hat der Markus Käser fast nichts machen. Dort ist er allein auf das WC, hat allein am Morgen um 4 Uhr das Getränk rausgenommen. Gell, Tanja? Es war also wirklich ein Wunder gewesen.
3: Ja.
0: Wie findet ihr jetzt das im Studio?
2: Ja, das ist natürlich sehr schön. Die gute Luft dort, oder ich weiß nicht, ob ihr ihn so gut positiv beeinflusst habt.
0: Und ich hatte die Idee gehabt, den Olaf von den Flippers ein bisschen zu inspirieren, oder besser gesagt, sein Kollege Uwe Busse. Und da gibt es ein Lied, No Problema. Und da hören wir jetzt sicher.
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0: Markus Käser. Servus Papa, ich grüße dich hier alle zusammen aus dem Studio aus Bern.

0: es hat ein bisschen pfiffen, no problema. Aber das gibt es ja auch in Italien, gell? Christoph Messerli, gratuliere noch einmal, Freund.
1: Merci vielmals, danke schön.
0: Viele, viele Freudentränen gehabt und das ist wirklich schön. Ja, vielleicht wird sogar Madeleine Gotte, wie ich gehört habe. Madeleine Amstutz, wir sind alle gespannt. Ja,
2: schön.
0: Wie war das eigentlich für dich?
2: Ja, ich war 4 Wochen in Vietnam. Ich bin angereist Mitte Mai und zurückgekommen Mitte Juni. Und bin zuerst dort daheim bei uns. Und nachher sind wir nach Hanoi und waren dort im Hotel und haben eigentlich zugewartet auf Geburt. Und am 20. Mai am Abend ist es plötzlich nach Mitternacht losgegangen.
0: Mhm.
2: Und dann sind wir ins Spital. Und dort sind wir nachher vorbereitet worden auf Geburt. Und die war dann nachher am Morgen um 10:30 Uhr.
0: Halb elf?
2: Ja.
0: Aber hast du Angst gehabt? Oder deine Frau?
2: Ich habe sehr...
0: Schon ein bisschen,
2: ja. Sehr eine Ruhe gespürt in mir. Ich war sehr ruhig, lade meinem Freund.
0: Ja. Also ich hatte jetzt Angst gehabt. Du hast irgendwie jetzt ein Nummer gedrückt. Von einem Megastar. Probierst du es noch einmal? Wir hören einen Titel. Mhm. Und zwar von den Amigos. Die Würfel sind gefallen, brand, brand neu. Und dann probierst du Marc Pircher anzuleiten.
2: Sehr gerne.
0: Marc Pircher, kennen Sie den alle zusammen hier im Studio?
3: Ja, sicher. So einen Star kennt man einfach.
0: 7 Sünden, oder wie heisst das Lied? He?
3: Zum Beispiel, und viele andere.
0: Viele
3: sind wir
0: andere.
3: Gespannt.
0: Ob er abnimmt, probieren wir mal. Aber jetzt haben wir zuerst Amigos Tanja gesagt, sie hören Ende Jahr auf. Weil, ja, der eine von denen hat Krebs, ziemlich tödlich. Es ist die letzte CD. Und Tanja, gell, stimmt?
4: Sie ja, eine gute Kollegin hat mir es gesagt.
0: Genießen wir die letzte Musik von Amigos. So, Christoph, lüt Marc Pircher ab.
2: Sehr gerne.

Mark Bücher, herzlich willkommen in der Berner Schlagerwelt. Hallo. Hallo Mark Bücher. Hallo Mark, es hat doch nicht genau geklappt. Die Technik ist immer dran, da zu funktionieren. Tja, so geht das immer. Live ist live. Aber ich bin schon wieder fast parat, und zwar mit Amore Mio. Hier ist er, der Mark Bücher.

ist Glück und La Stella ist der Stern. Und ti amo sowieso, das heißt Mädchen, ich hab dich gern. Wein gibt's in der Trattoria und die sehen

0: Hallo?
1: Hallo, Mark Pircher, hier ist der Laddi. Es ist ein bisschen kompliziert, aber wir haben uns gefunden. Ja, hallo, hier ist Radio Bern, hallo.
0: Hallo, servus.
1: Und auch das Walliser Radio aus dem Oberwallis. Ja, Mark Pircher, wie geht's dir?
0: Du, mir geht's sehr gut, ich bin sehr zufrieden und bin jetzt gerade unterwegs nach Hause.
1: Nach Hause? Aha.
0: Ja, ich bin gerade unterwegs von Amerika wieder zurück in die Schweiz.
1: Also du warst in Amerika und jetzt hast du Zeit für das Schweizer Radio?
0: Ja, genau. Ich war bei der Fußball-WM. Ich habe dort einen Auftritt gemacht.
1: Ja, dann fangen wir mit dem Interview an. Es ist sensationell. Es war ja sehr kurzfristig. Du hast sogar gesagt, du kommst persönlich nach Bern im September und wo du sogar uns persönlich besuchst im Radiostudio.
0: Wenn es die Zeit erlaubt, sehr gerne.
1: Madeleine Amstutz, ich weiß, sie ist die ehemalige Grossrätin vom Kanton Bern, hat die erste Frage an dich.
2: Ja, hallo, okay. Marc. Sehr schön, dass wir dich hören. Das gibt ganz viele Fragen. Aber jetzt eine Anschlussfrage. Du warst in Amerika, die Schweizer haben gewonnen. Was hast du gemacht für einen Auftritt, dass das so gut herausgekommen ist?
0: Ah, mit dem hatte ich nichts zu tun, mit dem Schweizer Sieg, aber das ist natürlich super. Ich habe ja bei den Österreichern gespielt in Dallas. Die haben aber auch sensationell gut gespielt gegen Argentinien. Zwar verloren, aber auf jeden Fall ein tolles, tolles Fußballspiel. Also es war eine riesen Reise für mich, ein tolles Erlebnis.
2: Ja, das denke ich. Jetzt zu dir, erzähle uns, wie bist du zur Musik gekommen?
0: So, ich habe als junger...
1: Ja, wir hören dich.
0: Als junger Bub hatte ich den Traum, dass ich Sportler werden möchte. Und wenn das mit dem Sport nichts wird, dann möchte ich Musiker werden. Und es hat sich dann eben mit 14 Jahren so ergeben, dass ich die Aufnahmeprüfung im Skigymnasium nicht bestanden habe und zugleich die Chance bekommen habe auf einen Fernsehauftritt mit meiner Harmonika. Und deswegen habe ich dann als 14-Jähriger diesen Weg eingeschlagen, den ich bis heute verfolge.
2: Ich gehe oft an das Hahnenkammrennen in Kitzbühel. Das ist natürlich deine Heimat fast. Und Skifahren natürlich auch. Aber wenn ich vom Jahrgang her schaue, Musik machst du das Leben lang. Vielleicht hast du dich doch gut entschieden oder warst du dich schon reuig?
0: Nein, also das war die richtige Entscheidung. Ich habe so viel erlebt mit meiner Musik und ich konnte mein Hobby zum Beruf machen. Und wenn man ein Hobby zum Beruf machen kann, dann ist das immer was Besonderes.
1: Meine Frau war ja letztes Jahr ziemlich lang im Koma und ein großer Fan von Mark Pircher. Sie ist die Chefredakteurin der letzten eigenständigen Schlagershow hier in der Schweiz. Okay. Und du warst damals vor vielen Jahren beim Calimeros Open Air in Uetendorf und dann hat meine Frau gesagt, du bist kein Plöffer. Du bist am Boden geblieben und sicher hat jetzt die Chefredakteurin Tanja an dich eine Frage. Mark Pircher.
3: Ja, gerne. Hallo Marc, was isst du gerne?
0: Mittlerweile ernähre ich mich sehr gesund, Gott sei Dank. Also ich liebe Obst, ich liebe Gemüse, natürlich auch Spaghetti und Nudeln, also eigentlich querbeet. Gott sei Dank nicht mehr so einseitig wie früher.
3: Ja, danke.
1: Markus Merz, ist für dich auch eine Ehre, den Megastar Mark Pircher zu hören im Schweizer Radio.
4: Ja, hallo, genau, das freut mich sehr. Und eine Frage in Amerika wegen dem gesunden Ernähren, war das möglich dort?
0: Ja, es ist schon möglich. Also die haben sich Gott sei Dank auch weiterentwickelt, aber in erster Linie natürlich Burger und Pommes, das stimmt schon.
4: Ja, klar. Ja. Und wie lange bist du aufgetreten dort? So ein ganzes Konzert oder so?
0: Ich hatte am Sonntag nach dem Österreich-Spiel auf der Feenmeile hatte ich 40 Minuten Auftritt.
4: Wow, ja super.
1: Ja. Ja, dann kämen wir zum Christoph. Er hat auch noch eine Frage, bevor dass wir einen Titel von dir einspielen und bitte nicht aufhängen, sonst finden wir dich nicht mehr. Okay. Eine Frage noch vom Christoph. Er hat dir eine Überraschung.
5: Ja, ich bin frisch gerade Vater geworden. Ich bin frisch gebackener Vater, Papa. Und da wollte ich dich fragen, lieber Marc, oh, bist du auch Papa?
0: Ich bin auch schon Papa, sogar vierfacher Papa. Und das ist das Schönste, was es gibt, wenn man gesunde Kinder hat.
5: Ja, gratuliere.
1: Und da ist auf deinem Album ein Titel drauf, den hören wir dann jetzt an, wenn du einverstanden bist, Marc Bircher, Schutzengel.
0: Ja, genau. Das Lied vom Schutzengel. Jeder braucht einen Schutzengel, das ist gut.
1: Das passt, weil unser Christoph wurde Papa in Vietnam, das muss man noch sagen. Und wenn du mit deiner Musik nach Vietnam fliegst, dann hast du noch vietnamesische Erfolge. Hören wir mal ein. Schutzengel hier vom Marc Bircher.
0: Alles klar.
1: Und das ist ein super schöner Titel, wo vielen Menschen

0: Sarg, Pärche, Party trifft die Seele, 35 Jahre. Und ich habe gemerkt, es sind doch drin gelaufen hier im Studio. Warum, Marc Pilcher, bist du eigentlich so menschlich geblieben? Du bist ja ein Megastar, wie viele andere, aber du bist am Boden geblieben. Warum, Marc Pilcher? Moment.
1: Kein Megastar.
0: Jetzt ist da, ja. Du bist ein Megastar. Warum bist du am Boden geblieben?
1: Weißt, ich sehe mich überhaupt nicht als Megastar. Ich bin ein ganz normaler Tiroler, der gerne Musik macht. Und mit dem fährt man gut, wenn man einfach am Boden bleibt und nicht die Haftung unter den Füßen verliert.
0: Mhm. Meine Tanja hatte das erlebt. Du warst ja vor Jahren hier in Uetendorf bei den Calimeros. Und du warst ganz einfach. Und gestern, wo wir vom Schweizer Radio angerufen haben, hast du selber abgenommen. Es war nicht dein Manager. Und jetzt hast du sogar gesagt, du fährst vielleicht nach Vietnam zum Christoph. Gell, Christoph? Hast du wirklich Marc Pilcher im Sinn, in Vietnam zu singen?
2: Also so, ich werde Ende Jahr heiraten in Vietnam. Also geplant ist im Dezember, wo es nicht so heiß ist. Und da wollen wir in Planung einiges realisieren. Aber ich habe jetzt noch nicht gerade so spontan entschieden, wer wie was und wer Musik macht und alles. Aber Marc Pilcher, ich bin beeindruckt von dir. Party trifft die Seele und wir werden wirklich diese Hochzeit feiern und auch Party machen. Ganz klar.
0: Die nächste. Ja,
1: das freut mich, super.
0: Ja, siehst du, gestern hast du spontan zugesagt beim Berner Radio und da sagen immer alle, wir Berner sind langsam. Madeleine, unsere ehemalige Grossrätin vom Kanton Bern, hat die nächste Frage sicherlich.
3: Ja, Marc, du bist wirklich sehr bekannt, sehr erfolgreich unterwegs. Erzähle uns aus deiner Sicht zwei, drei wirklich für dich berührende Momente, Auftritte, die dir viel bedeuten.
1: Ja, also mein Grundstein war sicher der Sieg beim Grand Prix der Volksmusik. Also das zu gewinnen, das war was Besonderes. Und diesen Sieg dann mit einem Riesenhit mit den 7 Sünden zu bestätigen, das war natürlich der Grundstein für meine Karriere. Also der Grand Prix-Sieg und dann noch ein halbes Jahr später einen Riesenhit zu landen.
0: Sensationell. Ja, das habe sogar ich selber noch, wo ich jung war, geschehen. Aber was ich ja als Lady gesehen habe, du warst immer wieder auf den großen Bühnen. Markus Merz, deine Frage.
4: Ja, ich wollte noch fragen, wenn du auf der Bühne bist, hast du immer die gleichen, die Setliste, passt du die an den Auftrittsort oder ist das einfach auf der Tour immer dasselbe ungefähr?
1: Nein, ganz im Gegenteil. Ich glaube, es gab noch nie einen Auftritt, der genau exakt dasselbe war wie am Tag vorher oder am Tag nachher.
4: Ja.
1: Weil ich habe einfach eine gewisse Anzahl von Liedern, das sind ungefähr 80 Lieder.
4: Ja.
1: Und die spielt man immer genau so, wie es gerade am besten passt, aber nie mit fixer Setliste.
4: Ah, super, ja.
0: Ja, Tanja, du als großer Fan von Marc Pilcher, wie ich jetzt auch geworden bin, und sogar draußen hier im Radiostudio haben sie vorhin mitgetanzt. Der Marc Pilcher weiß noch nicht, welcher Titel, aber ich werde es dann vorspielen. Hast du noch eine Frage an den Marc? Natürlich. Und da gibt es die letzte Fragerunde dann nach dem nächsten Titel.
5: Wenn du Musik spielst, ist deine Frau auch immer dabei bei den Konzerten?
1: Nein, die ist zu Hause bei der Familie, weil das ist ja meistens mit weiten Anreisen verbunden und das ist ab und zu ist das schön, aber auf Dauer ist das sehr mühsam.
3: Ja. Du warst ja letztes Jahr am Flumserberg im Einsatz. Wo sind deine Einsätze und Auftritte und wie viele gibt es so pro Jahr?
1: Ja, es gibt jedes Jahr 115 Auftritte, also ungefähr 20, 25 in der Schweiz und der Rest ist in Österreich, Deutschland, Südtirol, Belgien. Ein Highlight dieses Jahr ist sicher das Open Air in Zofingen im August, das heitere Open Air.
0: Mhm.
1: Das ist sicher ein Höhepunkt. Und dann im September ist mein Herbstfest gemeinsam mit den Paldauern. Also das wird was.
0: Oi, wann ist das? Mit den Paldauern?
1: September, am 12. September in Weggis.
0: In Weggis, da sind wir wahrscheinlich in Italien. Schade. Und du bist ja vorher noch bei uns. Ich habe dich übrigens falsch informiert. Am 5. September kannst du gerne hier ins Sendezentrum kommen.
1: Ja, wir müssen da noch mal schauen, weil ich bin da so viel unterwegs. Und da müssen wir noch mal den richtigen Termin finden, dass ich das einigermaßen verbinden kann.
0: Das werden wir finden. Aber alle sind hier in Bern und auch im Kanton Wallis am Tanzen bei folgendem Titel. Frauen ticken anders. Das ist
1: genau.
0: Ein Erfolgstitel. Und also hört mal rein. Das ist Marc Pilcher bei Radio Bern und bei dieser Radio Wallis. Auf DAB Plus, Swisscom TV Sunrise. Hier ist er, Marc Pilcher.
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0: Dann am Sturz tickst du anders.
1: Ja, sicher. Aber grundsätzlich kann man nicht alle gleich ein bisschen Kübel tun. Aber das stimmt sicher im Inhalt. Aber dass die Frauen alle Geld ausgeben wie Heu und die Männer nicht, würde ich vielleicht nicht so pauschal sagen. Aber es gibt sicher, ja.
0: Mark Bircher, hast du diesen Text selber geschrieben?
2: Nein, meine Texte kommen alle von Wolfgang Hofer, der früher schon für den Udo Jürgens geschrieben hat. Und der schreibt mir meistens die Texte und ich mache die Musik dazu.
0: Aber sensationeller Text.
1: Ja, das ist auch schön, so Musik mit so Text, mit gutem Inhalt.
0: Ja, danke, du siehst, ja. Es gibt immer wie mehr Fans auch hier im Kanton Bern und im Kanton Wallis bei Dies Radio.
2: Ich muss euch jetzt jedenfalls vertrösten, weil ich muss genau in 2 Minuten meinen kleinen Sohn, den Luis, von der Kita abholen. Und da muss ich pünktlich sein, sonst schimpfen sie mich.
0: Ja, dann wünschen wir dir ein gutes Abholen und bedanken uns von ganzem Herzen, dass du dir Zeit genommen hast für uns. Christoph, hast du noch ein Abschiedswort?
3: Ja, ich habe noch ein Abschiedswort, beziehungsweise eine Frage, wenn ich noch die kurz einbringen darf, aber ich glaube nicht. Aber zum Schluss, sehr schön, dass du Papa bist und ich wünsche dir alles Gute auf deinem Weg mit deinem Sohn heute.
1: Ja, auch alles, ja, alles Gute und wir sind gespannt auf die Highlights, die von dir weiter zu hören sind.
0: Markus Merz.
4: Ja, danke. Alles Gute und gute Abholung.
0: Tanja.
5: Tschüss. Alles Gute.
0: Also, Mark Bircher, danke vielmals. Und du hast noch zum Schluss, da bist du ja nachher noch dran, hast ein Lied gesungen, da droben im Berg ist der Herrgott daheim. Und ich war
2: genau, eines meiner Lieder von früher.
0: Genau, und den hören wir noch an. Tschüss, Mark Bircher. Danke.
2: Danke, vielmals. Alles Gute.
1: Alles tschüss. Gute. Tschüss.
2: Ciao. Ciao. Ciao.
0: Ja, wie hätte er das gefunden? So ein Star hat immer Stress, gell?
1: Ja, und das ist ja schön, dass er sich Zeit nimmt, auch für die Kinder, neben den vielen Auftritten, die wir gehört haben.
0: Ja, und wir waren ja voll. Jetzt kommen wir wieder Bandage reden, gell?
4: Ich würde sagen.
0: Also, ich nehme auch noch einen Schluck etwas reich. Also, ja, gell, manchmal, gell? Christoph, erzähl du mal etwas.
3: Bernschlagerwelt, meine Damen und Herren, auf Radio Rabe und Madeleine bitte.
0: Und Eisrabe.
3: Oh ja, genau.
0: Und Radio Bernschlagerwelt.
1: Ja, aber hey, ein bisschen warm momentan, ist Sommer, aber wir wollen nicht jammern, das ist gut so.
0: Eben, jetzt kommen wir wieder zurück zu Italien. Und da bin ich mit einem so lieben Mensch gewesen. Und Tanja, er ist mit dem Rollstuhl angereist und er hat die ganze Woche der Markus Käser, der in Martinsheim zu tun wohnt, nie mehr den Rollstuhl gebraucht. Nie mehr. Selber zu wissen, auch selber. Und darum lassen wir jetzt gleich noch den Titel an. Da oben im Berg ist der Herrgott daheim vom Mark Bircher. Und dann musst du küssen oder Christoph schauen, ob wir gut dran sind mit der Zeit, gell? Sonst heisst es, wie bei Wetten, dass.
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1: Ja, das war unser E-Trick, Life is Life mit dem Marc Pircher. Gell, Marlene Abendstutz?
2: Ja, das ist interessant, so mega Stars dürfen zu hören und mit ihnen zu reden.
1: Ist interessant und sie haben ein bisschen Stress. Aber was jetzt noch zum Schluss? Wir haben noch 8 Minuten Zeit. Madeleine, jetzt ist ja die Hitzewelle. Und ich frage euch alle im Studio jetzt, was machst du gegen die Hitze?
2: Ja, sicher, möglichst nicht jammern, das nützt dir auch nicht. Nein, klar ist es heiss, aber ich glaube, wir schwitzen alle ein bisschen mehr, weder sonst, sicher ein bisschen am Schatten nachher, wenn es geht. Aber ich finde es auch wichtig, dass man sich ein bisschen genießt die Sommerzeit, vor der Temperatur, auch wenn es warm ist, dass man ein bisschen Zeit hat für Ferien, die anstehen. Das ist ja das Positive im Sommer. Und dass alle ein bisschen Zeit haben mit der Familie, mit Freunden, in die Ferien zu gehen und die Sommerzeit zu genießen.
1: Genau, du gehst ja glaub, mit uns allen zusammen auch nach Italien, du gehst ja gesehen, nach Mailand, gehst auch noch. Ja, Markus Merz, Köse, hast du dich jetzt gerne?
3: Nein, überhaupt nicht, ich bin mehr so Herbst- und Winter-Fan. Die Drecksitz geht mir sehr auf den Senkel. Also vor allem, weil es in der Nacht ohne so sau heiß ist. Das ist da so nervig.
1: Auch noch, gell? Und dann kommen noch Fliegen dazu.
3: Genau.
1: Ja, ja, das aber was ist es jetzt so in dieser Hitze? Also Raclette ist sicher nicht so.
3: Nicht wirklich. Am meisten kalte Zeug, kalte Platte oder so, wie heute Mittag ganz fein. Oder einfach, ja, leichte Sachen sollte man essen eigentlich. Und viel trinken vor allem, ja.
1: Ja, Tanja, du hast schon die Hitze nicht so gern, wie ich da daheim vom Fluch her gehöre. was isst du so im Sommer?
4: Kalt, Salat und so.
1: Ja, gestern hast du aber nicht kalt gegessen. Gestern hast du Frühlingsrohr gegessen.
4: Ja, ich bin so kalt gegessen.
1: Aha.
3: Du hast ja den Salat der Meersäule weggegessen, das ist ja auch nicht nett.
4: Nein.
3: Ach so nicht, oder?
1: Ja, Christoph Messerli, unser neuer Papa. Wie hast du das empfunden, das Intro mit so einem Megastar? Marc Bricher?
5: Ja, ich bin völlig ein bisschen im Zügen. Das war gerade ein Interview mit ihm persönlich.
1: Ja, und gestern habe ich noch die Idee gehabt, Leute heute ja, dass einer so der Marc Bricher spontan ja gesagt hat.
5: Ja.
1: Und im September kommt er ja sogar hier auf Bern. Aber ob das alles funktioniert, weiß ich auch nie.
5: Ja. Ja.
1: Aber du hast es schön gefunden, gell?
5: Ja, super.
1: Ja, und du bist Papa geworden, gell?
5: Ja, ich bin Papa.
1: Und du bist Papa geworden.
5: Genau. Ist wunderschön.
1: Machst du dich, ich weiss, wo wir uns vor 20 Jahren kennengelernt haben, ja, zuerst muss man noch verabschieden. Merci vielmals, Madeleine Amstutz, danke.
2: Merci, Lady. Merci auch allen Zuhörerinnen und Zuhörern und eine schöne, warme Sommerzeit.
1: Bis in 2 Wochen. Vielleicht ist dann schon Schnee. Küsse, merci vielmals.
3: Ja, merci auch. Danke fürs Zuhören.
1: Ich bin mir stolz auf dich und auf uns alle. Also, wir sind, Madeleine hat einen guten Satz gesagt, als wir hergefahren sind. Wir müssen Sorge haben zu unserem Berner Schlagwelt-Team und dass sie dir daheim gehören. Nehmen wir dazu. Was meint man nämlich ohne Hörerinnen und Hörer?
3: Ja, genau.
2: Das ist das Wichtigste für uns.
1: Also machen wir mal Applaus für unsere Hörerinnen und Hörer. So, Tanja, danke vielmals, dass du bist hierher gekommen.
4: Schon recht.
1: Es hat gefallen.
4: Ja.
1: Ja, mit dem Marc Bircher ein bisschen zu blöderli ist schon etwas Spezielles. Und jetzt könnt ihr ja das Handynummer holen. Dann könnt ihr ja den, sein Konzert mit dem Paltauer. Gut. Jetzt noch zum Schluss, Christoph.
5: Mein Freund, Lady.
1: Mein Freund.
5: Ja, zum Schluss.
1: Ich bin mal einmal sprachlos. Gibt es einen Moderator, der sprachlos ist?
5: Oh mein Gott, ich glaube, das hat es noch nie gegeben.
1: Nein, das gibt es auch nicht. Merci vielmals. Und ich nehme dich jetzt hier offiziell, wir sind nicht beim Fernsehen, ein bisschen zärmi. Gratulieren, Papa.
5: Dankeschön, merci vielmals, mein Freund Lady, das bedeutet mir sehr viel.
1: Hier live auf dem Sender und ihr, Markus Käser, daheim. Im Martinsheim, ich gratuliere auch dir, dass du wieder Stegen laufen kannst, dass du wieder kannst. Gell, das ist sensationell.
5: Ja.
1: Und jetzt kommen wir auch eine Woche, wir gehen 2 Wochen nach Italien. Und kennst du noch das Lied? Kennt das jemand? Verdammt, ich liebe dich. dich.
2: Ja, sicher.
1: Ich liebe dich nicht. Kennt das jemand von hier neuen?
5: Ja.
1: Er hat gesagt, der Matthias Reim, er hört auf. Er hat eine neue Single rausgegeben. Und wir werden mit ihm auch telefonieren. Mit Matthias Reim. Verdammt, ich liebe dich. Küsse, nicht am Handy jetzt. Sing jetzt mal auf. Verdammt, ich liebe dich. Ui, hier ist seine neue Single. Tschüss zusammen, Mick war euer Maike Ledero und Tanja, Chefredaktion. Und da ist die neue Single von Matthias Reim.

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